0: Erst im vergangenen Jahr waren in Leogang zwei Menschen beim Downhill-Fahren ums Leben gekommen. In wenigen Wochen wird US-Präsident Trump 80 Jahre alt und dabei fällt er immer wieder mit seinen ganz eigenen Gesundheitsgewohnheiten auf. So erzählt er stolz, wie wenig Schlaf er braucht und bei Getränken setzt er voll auf Diät-Cola. Heute steht Trumps jährlicher Gesundheitscheck an. Aus Washington, Tina Eck.
1: Immer wieder gibt es hier Spekulationen über Trumps Gesundheit, weil er bei Meetings einnickt, geschwollene Beine und Blutergüsse an den Händen hat. Das Weiße Haus wiegelt ab, das liege daran, dass Trump Aspirin schlucke und viele Hände schüttele. Trump ist nach eigenen Worten physisch und geistig fit wie ein Turnschuh, aber nach seinen letzten Checkups folgten immer noch ein paar weitere Tests. Warum und mit welchem Ergebnis wurde nie gesagt.
0: Tränen in Wolfsburg, grenzenloser Jubel in Paderborn. Der VfL Wolfsburg ist erstmals in seiner Vereinsgeschichte aus der Fußball-Bundesliga abgestiegen. Die Niedersachsen verloren am späten Abend das Rückspiel der Relegation beim SC Paderborn mit 1:2 nach Verlängerung. Das Hinspiel war 0:0 ausgegangen. Für Paderborn geht es damit nach 6 Jahren wieder zurück in die Bundesliga.
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0: Einen sternenklaren Himmel können wir im Moment bewundern. Dabei kühlt es bis in der Früh ab auf 15 bis 8 Grad. Auch heute scheint die Sonne wieder von früh bis spät. Nur über den Bergen gibt es ein paar lockere Quellwolken, aber alles ganz harmlos. Die Höchstwerte klettern heute auf 28 bis heiße 33 Grad.
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3: Geblitzt wird gerade in Stadtbergen in der Leitershofer Straße. Fehlt noch was? Staus und Blitzer könnt ihr uns gerne per WhatsApp zuschicken an die 0821 50 242 26. Alle Blitzer findet ihr auf radioaugsburg.de.
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1: Einen sternenklaren Himmel können wir im Moment bewundern. Dabei kühlt es bis in der Früh ab auf 15 bis 8 Grad. Auch heute scheint die Sonne wieder von früh bis spät. Nur über den Bergen gibt's ein paar lockere Quellwolken, aber alles ganz harmlos. Die Höchstwerte klettern heute auf 28 bis heiße 33 Grad.
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2: Geblitzt wird gerade in Stadtbergen in der Leitershofer Straße. Fehlt noch was? Staus und Blitzer könnt ihr uns gerne per WhatsApp zuschicken an die 0821 50 242 26. Alle Blitzer findet ihr auf radioaugsburg.de.
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1: Ich bin Hendrik Daum. In Deutschland wird weiter über die mögliche Kürzung des Elterngeldes diskutiert. Der parlamentarische Geschäftsführer der SPD, Wiese, hat jetzt in der Rheinischen Post gesagt, das Elterngeld sei für viele junge Familien sehr wichtig. Er forderte die zuständige Familienministerin Prien von der CDU auf, möglichst woanders zu kürzen. Die schwarz-rote Koalition hatte in ihrem Koalitionsvertrag eigentlich vereinbart, das Elterngeld zu stärken und Mindest- sowie Höchstbetrag anzuheben. Alle reden über KI, jetzt auch der Papst. Im ersten Lehrschreiben seit seinem Amtsantritt warnt Leo vor Risiken von künstlicher Intelligenz. Technik müsse dem Menschen dienen, nicht der Macht oder dem Profit. Aus Rom, Claudia Wächter.
2: Leo befürchtet nämlich, dass Mitmenschlichkeit, die Menschenwürde und Beziehungen unter die Räder kommen. Wichtig ist ihm auch, dass Arbeit nicht entwertet wird, Stichwort KI Jobkiller. Und er warnt davor, dass nur wenige Tech-Giganten am Ende alles kontrollieren. Deshalb plädiert er auch für einen KI-Ethik-Kodex.
1: Die Waldbrandgefahr ist aktuell in weiten Teilen Bayerns hoch. Der Deutsche Wetterdienst stuft die Gefahr vor allem in der Mitte des Freistaats derzeit auf Stufe 4 ein. Das ist die zweithöchste Warnstufe. In den kommenden Tagen soll dann voraussichtlich ganz Bayern von der hohen Waldbrandgefahr betroffen sein. Besonders in und um Nürnberg dürfte der Prognose zufolge die höchste Warnstufe 5 ausgerufen werden. Bei der Eishockey-Weltmeisterschaft in der Schweiz hat das deutsche Team sein letztes Hauptrundenspiel gegen Großbritannien mit 6:3 gewonnen. Für das Weiterkommen ins Viertelfinale ist die DEB-Auswahl aber auf Schützenhilfe angewiesen. So muss Außenseiter Ungarn heute unbedingt gegen Lettland gewinnen.
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1: Einen sternenklaren Himmel können wir im Moment bewundern. Dabei kühlt es bis in der Früh ab auf 15 bis 8 Grad. Auch heute scheint die Sonne wieder von früh bis spät. Nur über den Bergen gibt es ein paar lockere Quellwolken, aber alles ganz harmlos. Die Höchstwerte klettern heute auf 28 bis heiße 33 Grad.
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3: Geblitzt wird gerade in Stadtbergen in der Leitershofer Straße. Fehlt noch was? Staus und Blitzer könnt ihr uns gerne per WhatsApp zuschicken an die 0821 50 242 26. Alle Blitzer findet ihr auf radioaugsburg.de.
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1: Einen sternenklaren Himmel können wir im Moment bewundern. Dabei kühlt es bis in der Früh ab auf 15 bis 8 Grad. Auch heute scheint die Sonne wieder von früh bis spät. Nur bei den Bergen gibt's ein paar lockere Quellwolken, aber alles ganz harmlos. Die Höchstwerte klettern heute auf 28 bis heiße 33 Grad.
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2: Geblitzt wird gerade in Stadtbergen in der Leitershofer Straße. Fehlt noch was? Staus und Blitzer könnt ihr uns gerne per WhatsApp zuschicken an die 0821 50 242 26. Alle Blitzer findet ihr auf radioaugsburg.de.
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1: Ich bin Hendrik Daum. Die USA haben nach eigenen Angaben in der Nacht Raketenstellungen im Iran angegriffen. Das US-Militär teilte mit, es handele sich um Maßnahmen zur Selbstverteidigung. Dabei seien unter anderem Raketenabschussanlagen sowie iranische Boote beim Minenlegen getroffen worden. Eigentlich gilt zwischen beiden Staaten derzeit eine Waffenruhe. In der SPD und in der Jungen Union wächst der Widerstand gegen Kürzungen beim Elterngeld. Der parlamentarische Geschäftsführer der SPD, Wiese, sagte, das Elterngeld sei für junge Familien sehr wichtig. Er rief Bundesfamilienministerin Prien von der CDU auf, in anderen Bereichen zu sparen. Auch der Vorsitzende der Jungen Union, Winkel, nannte es absurd, milliardenschwere Rentenerhöhungen zu beschließen und gleichzeitig das Elterngeld zu kürzen. Gleich zwei bayerische Gemeinden sind unter den Top 5 der am besten versorgten Kommunen Deutschlands. H in Oberbayern und Memmingen im Allgäu. H führt mit Platz 1 das Ranking sogar an. Das Institut der deutschen Wirtschaft hat etwa die Anbindung mit Bus und Bahn und die Qualität von Schulen, Arztpraxen und Freizeitangeboten bewertet. Auf H folgen Offenbach, Frankfurt, Eschenborn und auf Platz 5 dann Memmingen. Der VfL Wolfsburg ist aus der Fußball-Bundesliga abgestiegen. Die Niedersachsen verloren das Rückspiel der Relegation beim SC Paderborn mit 1:2 nach Verlängerung. Das Hinspiel war 0:0 ausgegangen. Für Paderborn geht es nach 6 Jahren jetzt wieder zurück in die Bundesliga. Und Greuther Fürth will heute Abend den Absturz aus der zweiten Liga abwenden. Die Franken empfangen um 8:30 im Relegationsrückspiel den Drittligisten Rot-Weiß Essen, der das Hinspiel mit 1:0 für sich entscheiden konnte.
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1: Überall ist der Himmel im Moment sternenklar, bei Frühwerten zwischen 15 und 8 Grad. Auch heute gibt's Sommerwetter pur. Die Sonne strahlt von früh bis spät vom blauen Himmel nur über den Bergen. Da gibt's ein paar lockere Quellwolken, aber alles ganz harmlos. Die Höchstwerte klettern heute auf 28 bis heiße 33 Grad.
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2: Geblitzt wird gerade in Stadtbergen in der Leitershofer Straße. Fehlt noch was? Staus und Blitzer könnt ihr uns gerne per WhatsApp zuschicken an die 0821 50 242 26. Alle Blitzer findet ihr auf radioaugsburg.de.
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1: Überall ist der Himmel im Moment sternenklar, bei Frühwerten zwischen 15 und 8 Grad. Auch heute gibt's Sommerwetter pur. Die Sonne strahlt von früh bis spät vom blauen Himmel nur über den Bergen. Da gibt's ein paar lockere Quellwolken, aber alles ganz harmlos. Die Höchstwerte klettern heute auf 28 bis heiße 33 Grad.
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2: Geblitzt wird gerade in Stadtbergen in der Leitershofer Straße. Fehlt noch was? Staus und Blitzer könnt ihr uns gerne per WhatsApp zuschicken an die 0821 50 242 26. Alle Blitzer findet ihr auf radioaugsburg.de.
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1: Ich bin Hendrik Daum. Einen schönen guten Morgen. Bundesgesundheitsministerin Warken will die Beiträge zur Pflegeversicherung für Kinderlose erhöhen. Das berichtet das Redaktionsnetzwerk Deutschland. Demnach sollen Versicherte ohne Kinder künftig einen Beitragssatz von 4,3% zahlen. Bei Versicherten mit Kindern bleibe es dagegen bei den bisherigen Sätzen. Durch die Reform soll das Defizit der Pflegeversicherung begrenzt werden. In weiten Teilen Bayerns ist aktuell die Waldbrandgefahr hoch. Der Deutsche Wetterdienst stuft die Gefahr vor allem in der Mitte des Freistaats derzeit auf Stufe 4 ein. Das ist die zweithöchste Warnstufe. In den kommenden Tagen soll dann voraussichtlich ganz Bayern von der hohen Waldbrandgefahr betroffen sein. Besonders in und um Nürnberg dürfte der Prognose zufolge die höchste Warnstufe 5 ausgerufen werden. In wenigen Wochen wird US-Präsident Trump 80 Jahre alt und er erzählt immer wieder stolz, wie wenig Schlaf er braucht und bei Getränken, da setzt er voll auf Diät-Cola. Heute steht Trumps jährlicher Gesundheitscheck an. Aus Washington, Tina Eck.
2: Immer wieder gibt es hier Spekulationen über Trumps Gesundheit, weil er bei Meetings einnickt, geschwollene Beine und Blutergüsse an den Händen hat. Das Weiße Haus wiegelt ab. Das liege daran, dass Trump Aspirin schlucke und viele Hände schüttele. Trump ist nach eigenen Worten physisch und geistig fit wie ein Turnschuh. Aber nach seinen letzten Checkups folgten immer noch ein paar weitere Tests. Warum und mit welchem Ergebnis wurde nie gesagt.
1: Bei der Eishockey-Weltmeisterschaft in der Schweiz hat das deutsche Team sein letztes Hauptrundenspiel gegen Großbritannien mit 6:3 gewonnen. Für das Weiterkommen ins Viertelfinale ist die DEB-Auswahl aber auf Schützenhilfe angewiesen. So muss in erster Linie Außenseiter Ungarn heute unbedingt gegen Lettland gewinnen.
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1: Überall ist der Himmel im Moment sternenklar, bei Frühwerten zwischen 15 und 8 Grad. Auch heute gibt's Sommerwetter pur. Die Sonne strahlt von früh bis spät vom blauen Himmel nur über den Bergen. Da gibt's ein paar lockere Quellwolken, aber alles ganz harmlos. Die Höchstwerte klettern heute auf 28 bis heiße 33 Grad.
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3: Geblitzt wird gerade in Stadtbergen in der Leitershofer Straße. Fehlt noch was? Staus und Blitzer könnt ihr uns gerne per WhatsApp zuschicken an die 0821 50 242 26. Alle Blitzer findet ihr auf radioaugsburg.de.
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1: Überall ist der Himmel im Moment sternenklar, bei Frühwerten zwischen 15 und 8 Grad. Auch heute gibt's Sommerwetter pur. Die Sonne strahlt von früh bis spät vom blauen Himmel nur über den Bergen. Da gibt's ein paar lockere Quellwolken, aber alles ganz harmlos. Die Höchstwerte klettern heute auf 28 bis heiße 33 Grad.
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2: Geblitzt wird gerade in Stadtbergen in der Leitershofer Straße. Fehlt noch was? Staus und Blitzer könnt ihr uns gerne per WhatsApp zuschicken an die 0821 50 242 26. Alle Blitzer findet ihr auf radioaugsburg.de.
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1: Ich bin Moritz Einzel. Guten Morgen. Die USA haben nach eigenen Angaben in der Nacht Raketenstellungen im Iran angegriffen. Das US-Militär teilte mit, es handle sich aber lediglich um begrenzte Maßnahmen zur Selbstverteidigung. Dabei seien Raketenabschussanlagen sowie iranische Boote beim Minenlegen getroffen worden. Eigentlich gilt zwischen beiden Staaten derzeit eine Waffenruhe. In der SPD und der Jungen Union wächst der Widerstand gegen Kürzungen beim Elterngeld. Der parlamentarische Geschäftsführer der SPD, Wiese, sagte, das Elterngeld sei für junge Familien eine wichtige finanzielle Säule. Auch der Vorsitzende der Jungen Union, Winkel, nannte es absurd, milliardenschwere Rentenerhöhungen zu beschließen und gleichzeitig das Elterngeld zu kürzen. Gleich zwei bayerische Gemeinden sind unter den Top 5 der am besten versorgten Kommunen Deutschlands. Haar in Oberbayern und Memmingen im Allgäu. Haar führt mit Platz 1 das Ranking sogar an. Das Institut der deutschen Wirtschaft hat unter anderem die Anbindung mit Bus und Bahn und die Qualität von Schulen, Arztpraxen und Freizeitangeboten bewertet. Auf Haar folgen Offenbach, Frankfurt, Eschenborn und auf Platz 5 dann Memmingen. Der VfL Wolfsburg ist aus der Fußball-Bundesliga abgestiegen. Die Niedersachsen verloren das Relegationsrückspiel beim SC Paderborn mit 1:2 nach Verlängerung. Das Hinspiel war 0:0 ausgegangen. Für Paderborn geht es nach 6 Jahren wieder zurück in die Bundesliga. Und Greuther Fürth will heute Abend den Absturz aus der zweiten Liga abwenden. Die Franken empfangen um 8:30 im Relegationsrückspiel den Drittligisten Rot-Weiß Essen, der das Hinspiel mit 1:0 für sich entscheiden konnte.
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2: Heute Morgen ist es traumhaft schön bei uns in Augsburg und der Region. 11 Grad messen wir aktuell in Augsburg am Königsplatz. Die Sonne scheint, das macht sie heute den ganzen Tag und es wird wieder eine Hitze heute. Bis zu 30 Grad gibt es die restliche Woche. Die sieht auch traumhaft aus, wenn auch nicht immer ganz bis 30 Grad.
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2: Heute früh in Stadtbergen in der Leitershofer Straße. Das war's auch schon. Vielleicht habt ihr noch was gesehen. Staus und Blitzer dürft ihr uns gerne melden unter der 0821 50 242 26.
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2: Und da starten wir schon in die neue Arbeitswoche, einen Tag später als gewohnt. Heute ist ja Dienstag, denn gestern war Pfingstmontag und da hatten die meisten von uns frei. Jetzt geht's wieder los. Eine Arbeitswoche haben wir vor uns, wenn auch eine kurze, bis Freitag noch. Und das Wetter, das ist traumhaft. Also wir können uns eigentlich nicht beklagen. Ich bin David Kempin und wünsche euch einen schönen guten Morgen.

Guten Morgen, ihr hört Radio Augsburg. Wir schauen mal kurz raus aus dem Fenster. Die Sonne scheint schon, die küsst schon den einen oder anderen wach. 11 Grad haben wir dazu schon in Augsburg in der Altstadt. 30 Grad werden es heute noch. Die Sonne scheint den ganzen Tag. Es wird ein traumhaft schöner Tag, da muss man schon fast am Badesee gehen. Morgen 29, Donnerstag 26 und Freitag 28 Grad. Also das hochsommerliche Wetter, das hält sich erstmal die nächsten Tage bei uns in Augsburg.

6 Minuten vor 6:30. Guten Morgen, ihr hört Radio Augsburg und es gibt gute Nachrichten für alle Zugfans. Der Bundestag hat was beschlossen, was zwischen Augsburg und Ulm entstehen soll. Ihr könnt es euch jetzt wahrscheinlich denken, aber mehr Infos bekommt ihr in 4 Minuten um 6:30 hier bei Radio Augsburg in den Lokalnachrichten.

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2: Guten Morgen, ich bin Veronika Götz. Der Bundestag hat die neue ICE-Strecke zwischen Ulm und Augsburg beschlossen. Die Trasse entlang der A8 soll den Fernverkehr beschleunigen und die bestehende Bahnstrecke entlasten. Davon könnte auch der Nahverkehr im Landkreis Augsburg profitieren. Weiter offen ist ein möglicher Bahnhalt in Zusmarshausen. Dort könnten künftig Regionalzüge halten, vorausgesetzt der Freistaat Bayern übernimmt die Finanzierung von rund 59 Millionen Euro. Landrat Martin Seiler begrüßt die Entscheidung als wichtiges Signal für die Region. Kritik kommt dagegen von der Bürgerinitiative BISCHT. Sie befürchtet Nachteile für den Nahverkehr und fordert bessere Lösungen für Bahnhöfe und Lärmschutz. Die Handwerkskammer Schwaben spricht sich klar für den Erhalt der Steuerermäßigung für Handwerkerleistungen aus. Im Zuge der Beratungen zum Bundeshaushalt 2027 unterstützt sie die Initiative des Bayerischen Handwerkstags, der sich in einem Schreiben an Ministerpräsident Markus Söder, Wirtschaftsminister Hubert Aiwanger und Finanzminister Albert Füracker ausgesprochen hat. Die Kammer warnt vor einer Abschaffung des sogenannten Handwerkerbonus im Zuge der Haushaltsberatungen 2027. Die Steuerermäßigung ermöglicht 20% der Handwerkerkosten bis zu 1.200 Euro pro Jahr steuerlich geltend zu machen. Ziel der Förderung sei es, Handwerksleistungen zu stärken, Schwarzarbeit einzudämmen und Investitionen in Sanierung und Modernisierung zu fördern. Eine Abschaffung würde laut Handwerkskammer die Betriebe und Beschäftigung im Handwerk schwächen. In Friedberg entsteht derzeit eine neue Asylunterkunft für rund 70 bis 72 Menschen. Der Landkreis Aichach-Friedberg baut in der Afrastraße eine Wohnanlage in Holzmodulbauweise. Die Fertigstellung ist bis Ende August geplant. Eine Belegung soll voraussichtlich im September oder Oktober erfolgen. Nach Angaben des Landratsamts ist aktuell vorgesehen, dort zunächst alleinstehende Männer unterzubringen, abhängig vom tatsächlichen Bedarf. Die neue Unterkunft ist Teil einer Neuordnung der Flüchtlingsunterbringung im Landkreis. Hintergrund ist, dass mehrere zuvor angemietete Objekte wieder aufgegeben werden und dadurch Wohnraum auf den freien Markt zurückkehrt. Insgesamt soll sich die Zahl der Unterkunftsplätze dadurch nicht erhöhen. 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
3: Dankeschön, Veronika. 12 Grad sind es mittlerweile in Augsburg. Die Sonne scheint heute früh schon und zwar ganz kräftig. Das macht sie heute den ganzen Tag ohne Unterbrechungen. Ein leichtes Windchen weht bei bis zu 30 Grad heute Mittag.
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3: Lechhausen, die Meraner Straße und den Stadtbergen in der Leitershofer Straße. Habt ihr noch was gesehen? Staus und Blitzer dürft ihr uns gerne melden unter der 0821 50 242 26.
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3: Wie oft seid ihr in Augsburg schon umgezogen oder zugezogen oder vielleicht sogar weggezogen und hört uns jetzt in Schwabmünchen oder Nördlingen? Da gibt es ja tatsächlich ganz viele Statistiken von der Stadt Augsburg und es ist ja so, dass Augsburg immer mehr wächst. Aber wer zieht denn da eigentlich immer zu hier in diese Stadt? Weil es ziehen ja tatsächlich auch Leute weg, soll's geben. Wir schauen uns das Ganze gleich an im Radio Augsburg Gscheithaferl. Ich bin David Kempin und ich wünsche euch einen schönen Start in die neue Arbeitswoche am Dienstagmorgen.

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2: Unstet ist unser heutiges Leben geworden und auch aus Augsburg, da ziehen jedes Jahr viele Menschen weg und auch wieder zu. Wie viele? Aus dem Ausland sind seit 2012 die meisten Zuzüge. Rund 5.500 Personen ziehen jedes Jahr aus dem Ausland nach Augsburg. Die Zahlen schwanken aber stark. Die zweitmeisten Zuzüge kommen aus Bayern. 5.000 Menschen pro Jahr ungefähr. Seit den 2000ern sind die mehr geworden, dürfte mit der besseren Wirtschaftslage im deutschen Süden zusammenhängen, dazu auch die Alpennähe. Die anderen Zuzüge kommen aus dem Landkreis Augsburg, 3.500 jedes Jahr. Aus den anderen Landkreisen um Augsburg sind es deutlich weniger. Aus anderen Bundesländern und auch aus Baden-Württemberg speziell ziehen jedes Jahr knapp 2.000 Menschen nach Augsburg. Bei allen Zahlen darf man nicht vergessen, dass auch jedes Jahr tausende Menschen wegziehen. Auf diese Zahlen schauen wir aber nächste Woche. Insgesamt wächst aber Augsburg um rund 1.000 Personen pro Jahr.
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14 Minuten vor 7, guten Morgen, ihr hört Radio Augsburg. Wir schauen mal kurz raus aus dem Fenster, es ist angenehm warm heute früh schon und die Sonne scheint. 13 Grad sind's, die Sonne scheint den ganzen Tag bei bis zu 30 Grad heute.

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0: 6 Minuten vor 7. Guten Morgen, ihr hört Radio Augsburg. Die Dienststellen der Polizei in Bayern sind marode und der FC Augsburg spielt in Zukunft gegen eine andere Mannschaft in der Bundesliga. Es gibt noch einen Absteiger. Wolfsburg geht runter. Wir sprechen gleich darüber in den Nachrichten um 7 hier bei Radio Augsburg.
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1: Ich bin Veronika Götz. Ein 69-jähriger Mann ist am Samstag bei einem Brand in einem Einfamilienhaus in Lauingen gestorben. Die Kriminalpolizei hat die Ermittlungen übernommen. Mit dem Thema neue Bahnstrecke Augsburg-Ulm ist auch wieder das Thema Ausbau des Augsburger Hauptbahnhofs auf dem Tisch. Der müsste für mehr und schnellere Züge ausgebaut werden. Oft müssten Züge bei der Einfahrt warten, so die Augsburger Allgemeine. Und damit zu mehr Nachrichten aus Bayern, Deutschland und der Welt.
2: Ich bin Moritz Einzel. Guten Morgen. Die Gewerkschaft der Polizei klagt über marode Dienststellen bei der Bundespolizei. Jede dritte habe erhebliche Mängel oder sei marode, sagte GdP-Chef Roßkopf der Rheinischen Post. Der Zustand vieler Gebäude und Wachen sei nicht mehr hinnehmbar. Es fehlten etwa Parkflächen, zeitgemäße Sozialräume oder ausreichend Umkleiden. Wer keine Kinder hat, soll bei der Pflegeversicherung stärker zur Kasse gebeten werden. Gesundheitsministerin Warken plant, den Beitragszuschlag für Kinderlose um 0,1 Prozentpunkte anzuheben, berichtet das Redaktionsnetzwerk Deutschland unter Berufung auf Regierungskreise. Versicherte ohne Kinder sollen so künftig einen Beitragssatz von 4,3% zahlen. Bei ihrem Kampf gegen den Ebola-Ausbruch müssen sich die Helfer in Zentralafrika auch mit Aberglauben und Unwissenheit auseinandersetzen. In der Provinz Ituri in der Demokratischen Republik Kongo hält nach Angaben der Hilfsorganisation ActionAid etwa jeder Dritte die Krankheit für einen Mythos. In der Region gibt es die meisten der mehr als 900 Ebola-Verdachtsfälle. Der VfL Wolfsburg ist aus der Fußball-Bundesliga abgestiegen. Das Team verlor das Relegationsrückspiel beim SC Paderborn mit 1:2 nach Verlängerung. Das Siegtor für Aufsteiger Paderborn erzielte Laurin Kurda. Er sagte bei Sky:
3: Wir wollten ruhig bleiben, wir wollten das Spiel ruhig gestalten, egal ob es in die Verlängerung geht oder nicht. Und wir wollten einfach viele Bälle in die Box bringen, da bin ich präsent und ja, dann konnte ich ihn zum Glück machen.
2: Das Hinspiel war 0:0 ausgegangen. Und die deutsche Eishockey-Nationalmannschaft steht bei der WM in der Schweiz vor dem Aus in der Vorrunde. Die DEB-Auswahl gewann zwar mit 6:3 gegen Großbritannien, kommt aber nur dann in die Hauptrunde, wenn Lettland heute gegen Außenseiter Ungarn verliert.
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4: Ein traumhaftes Wetter ist das heute und auch ja schon die letzten Tage bei uns gewesen hier in Augsburg und der Region. Und auch die nächsten Tage wird's traumhaft heute mit Sonne pur. 13 Grad messen wir aktuell, 30 Grad werden's noch. Morgen 29 Grad und Sonne pur, Donnerstag 26, Freitag 28 Grad. So langsam muss dann echt die Badehose mal herhalten.
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4: 7:03. Guten Morgen auf die Straßen. Heute früh sehen wir da noch nichts. Die Straßen sind frei.
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4: Geblitzt wird in Augsburg, in der Wertherstraße, in Lechhausen, in der Meraner Straße und in Stadtbergen, in der Leitershofer Straße. Habt ihr noch was gesehen? Staus und Blitzer, gerne her damit an die 0821 50 242 26.
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4: Veronika, du hast gestern das traumhaft schöne Wetter genutzt, ja, um nach Rehling zu gehen.
1: Genau, ich habe Soccergolf probiert.
4: Soccergolf und einen Star getroffen.
1: Ja, und Timo Hildebrand getroffen, den Ex-Nationaltorhüter, zweiter Torhüter, glaube ich. Ja, cool war's. Also Soccergolf, so eine Mischung aus Minigolf und Fußball. Und ja, ich habe mich nicht so blöd angestellt wie gedacht.
4: Ja, das werden wir auch gleich hören, denke ich. Du hast ja einen kleinen Nachbericht noch gemacht, wie es gestern so war. Mhm. Und das hören wir uns gleich an. Wir sind David Kempin
1: und Veronika Götz.
4: Guten Morgen.
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0: 13 Minuten nach 7. Guten Morgen, ihr hört Radio Augsburg. Was habt ihr gestern am Pfingstmontag eigentlich gemacht? Also wir von Radio Augsburg waren in Rehling beim Soccergolf. Da hat sich Ex-Nationaltorwart Timo Hildebrand mit seinem Sohn gegen 7 andere Paare aus der Region gebettelt.
1: Bis jetzt, glaube ich, sieht es ganz gut aus, ja? Ich glaube, dass wir relativ weit vorne liegen.
0: Wenn Timo Hildebrand mit seinem Sohn spielt, da ist die große Frage, kommt da eher der Ex-Fußballprofi bei ihm durch oder der Papa? Das hat ihn meine Kollegin Veronika Götz gefragt.
1: Auch beides. Im Vordergrund steht der Spaß. Aber klar will man als Ex-Leistungssportler immer gewinnen. Von daher, aber wir sind gut unterwegs und ich bin froh, einfach Zeit mit meinem Sohn am Pfingstnetz zu verbringen.
2: Und wenn Sie jetzt hier gewinnen, wie schaut denn das dann aus? Dann gewinnen Sie ja die Tickets FCA gegen Stuttgart, oder?
1: Weiß ich noch nicht. Wahrscheinlich der Zweitplatzierte da.
2: Schon, oder?
1: Also ich brauche keine Tickets, ich kriege auch so.
0: Das ist wohl der Vorteil als Ex-Profi. Immerhin ist Timo Hildebrand mit Stuttgart 2007 deutscher Meister geworden. Olli Meier ist einer der Inhaber der Soccer-Golf-Anlage in Rehling.
3: Alles Schöne an Fußballgolf ist, es gibt keinerlei Voraussetzungen, es gibt keinerlei Limitationen, keine Barrieren. Also jeder kann es spielen von 7 bis 70. Jeder hat hier seinen Spaß, jeder kommt mit dem Runden ins Runde.
0: Menschen unterschiedlichen Niveaus können auch gegeneinander spielen, was sonst bei Ballsportarten eher schwieriger ist. Wir von Radio Augsburg hatten 2 Karten verlost, die Max und Florian Läufer gewonnen hatten.
4: Es sieht schon ganz gut aus und bin zuversichtlich, dass wir gut ins Ziel kommen.
2: Seid ihr daheim in einem Fußballverein und bringt euch das irgendwas?
4: Ja, also ich spiele bei FC Thalhofen und ich glaube schon, da habe ich ein besseres Gefühl mit dem Ball.
2: Wenn ihr die Tickets gewinnt, wäre das cool oder...
5: Das wäre richtig geil. Ich würde mir dann mit meinem Bruder schnappen, machen wir einen schönen Familienausflug und fahren dann ins Stuttgarter Stadion und werden unseren Lieblingsverein FC Augsburg supporten.
0: Am Ende wurde es für die beiden knapp Platz 2 von 8. Aber gelohnt hat sich der Ausflug allemal. 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

0: 5 Minuten vor 7:30, guten Morgen.
1: Guten Morgen.
0: Ihr hört Radio Augsburg. Veronika, gleich gibt's wieder Nachrichten um 7:30. Um was geht's denn heute?
1: Bei mir geht's darum, dass jetzt Leute fordern, dass der Augsburger Hauptbahnhof endlich erweitert werden soll, jetzt wo die ICE-Strecke Augsburg-Ulm mehr kommt. Dass die Rosenaustraße voller Stau ist und dass jemand das rote Tor angesprüht hat. Nicht rot?
0: Nicht rot.
1: Den Witz mache ich schnell noch selber. Nee, die Holztüren am roten Tor. Mehr gleich.

0: Teams. Kurz vor 7:30 Uhr, guten Morgen.
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3: Guten Morgen. Der Augsburger Hauptbahnhof müsste für die neue ICE-Strecke Augsburg-Ulm ausgebaut werden. Das fordern Teile der Politik, darunter der bayerische Verkehrsminister Christian Bernreiter von der CSU oder die grünen Bundestagsabgeordnete Claudia Roth. Teils müssten Züge warten, um in den Hauptbahnhof fahren zu können, da nicht genug Trassen vorhanden wären. Auch müsste die Signaltechnik modernisiert werden. Auch die Bürgerinitiative Schwabenstraße fordert einen Ausbau des Augsburger Hauptbahnhofs. Sonst müssten wegen mehr ICEs im Umkehrschluss Regionalzüge gestrichen werden. Letzte Woche hatte der Bundestag das Okay für den Bau der ICE-Strecke Augsburg-Ulm gegeben. Seit der Sanierung der Rosenaustraße am Augsburger Hauptbahnhof klagen Anwohner über Staus und blockierte Wege. In die Rosenaustraße kommen Tramgleise, um die Straßenbahnlinie 6 mit dem Hauptbahnhof zu verbinden. Bei der Gelegenheit werden unter anderem auch Bushaltestellen barrierefrei gestaltet und Radwege gebaut. Da die Rosenaustraße zwischen Schletterer Straße und Schießstättenstraße komplett gesperrt ist, bilden sich Staus auf den Umgehungsstraßen. Auch der Post- und Lieferdienst ist eingeschränkt. Mit den Pfingstferien sind viele Baustellen in Augsburg und Umgebung gestartet, unter anderem am Roten Tor in Augsburg und am Schmiedberg in der Innenstadt. Unbekannte haben die historischen Wassertürme am Roten Tor in der Augsburger Innenstadt mit illegalen Graffitis besprüht. Wann genau ist unklar. Die Holztore der Anlage sind denkmalgeschützt. Der entstandene Sachschaden liegt nach Angaben der Polizei bei rund 700 Euro. Die Polizei sucht Zeugen. Vor rund 2 Wochen wurde eine historische Lok in Augsburg besprüht. Auch hier sucht die Polizei noch Zeugen. Mehr Aktuelles aus Augsburg und der Region, immer auch auf radioaugsburg.de und damit zum Wetter.
0: Dankeschön, Veronika, und Dankeschön, schönes Wetter. Es ist wirklich traumhaft. 17 Grad sind es heute Morgen schon um 7:45 Uhr bei uns in Augsburg und der Region. 17 Grad, das ist eine Menge. Heute reicht T-Shirt, wenn das nicht schon zu viel ist. Bei bis zu 30 Grad heute Mittag. Die Sonne scheint den ganzen Tag. Noch die restliche Woche wird's traumhaft.
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0: Um 7:58 Uhr, guten Morgen auf die Straßen, alles frei.
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0: Hauenstetten, Postillonstraße, Augsburg-Wertherstraße, Lechhausen-Meraner-Straße und eine Abstandskontrolle haben wir auf der A8 Richtung München zwischen Augsburg-West und Augsburg-Ost. Alle Blitzer findet ihr auf radioaugsburg.de und in der Radio Augsburg App. Und wenn ihr noch was gesehen habt, dann könnt ihr es gerne melden unter der 0821 50 242 26.
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0: Das Wetter war traumhaft und deswegen war es rund um den Gaskessel in Oberhausen ordentlich voll. Das Modularfestival war am Wochenende. Wir werfen gleich einen Blick drauf. Ich bin David Kempin. Guten Morgen.
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0: 40. Guten Morgen.
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0: Bei traumhaftem Wetter war ordentlich was los in Oberhausen. Am Wochenende war das Modular-Festival das letzte seiner Art. Es war nicht ausverkauft, aber trotzdem zeigten sich die Veranstalter zufrieden. Und ab nächstem Jahr wird sich dann einiges ändern. Das Modular-Festival soll nämlich kleiner werden. Und für das neue Modular möchte der Stadtjugendring auch mehr junge Menschen mit einbinden und mitentscheiden lassen. Das ist doch auch schön.
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Guten Morgen, ihr hört Radio Augsburg. Das Wetter könnte nicht schöner sein. 17 Grad messen wir heute Morgen schon. 30 Grad werden es. Dazu scheint die Sonne heute den ganzen Tag bis in die Abendstunden. Die ganze Woche wird es auch so schön warm bleiben. Morgen 29 Grad, Donnerstag 26, Freitag 28. Das ist Freibadwetter. Zeit wird's, aber auch schon ein bisschen sehr sommerlich um die Jahreszeit.

0: Morgen, ihr hört Radio Augsburg. Es soll teurer werden, mal wieder. Jeden Tag ist irgendeine Meldung, für wen es teurer werden soll. Jetzt für Versicherte ohne Kinder. Wir sprechen gleich darüber in den Nachrichten um 8.
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1: Ich bin Veronika Götz. Seit der Sanierung der Rosenaustraße in der Augsburger Innenstadt klagen die Anwohner über sehr viele Staus und blockierte Wege. In die Rosenaustraße kommen unter anderem Tramgleise, um die Straßenbahnlinie 6 mit dem Hauptbahnhof zu verbinden. Da die Straße teils komplett gesperrt ist, kommt es zu massivem Umgehungsverkehr. Unbekannte haben die historischen Wassertürme am Roten Tor in Augsburg mit illegalen Graffitis besprüht. Die Holztore der Anlage sind denkmalgeschützt. Und damit zu mehr Nachrichten aus Bayern, Deutschland und der Welt.
2: Ich bin Moritz Einzel. Guten Morgen. Versicherte ohne Kinder sollen mehr für die Pflegeversicherung zahlen. Das berichtet das Redaktionsnetzwerk Deutschland unter Berufung auf Koalitionskreise. Demnach plant Gesundheitsministerin Warken eine Anhebung des Beitragszuschlags für Kinderlose um 0,1 Prozentpunkte. Sie sollen so künftig einen Beitragssatz von 4,3% zahlen. Versicherte mit Kindern zahlen nur bis zu 3,6%. Rund ein Drittel der Dienststellen der Bundespolizei sind marode, beklagt die Gewerkschaft der Polizei. GdP-Chef Roßkopf sagte der Rheinischen Post, der Zustand vieler Gebäude und Wachen sei nicht mehr hinnehmbar. Sanierungen würden verschoben und es fehle an Büros, Unterkünften oder Parkflächen. Das US-Militär hat wieder Ziele im Iran angegriffen. Im Süden des Landes wurden Raketenstellungen getroffen und im Bereich der Straße von Hormus Minenlegerboote attackiert. Zwischen den USA und dem Iran gilt eigentlich eine Waffenruhe und es laufen Verhandlungen über eine dauerhafte Beendigung des Krieges. Der SC Paderborn ist in die Fußball-Bundesliga aufgestiegen. Das Team gewann das Relegationsrückspiel gegen den VfL Wolfsburg mit 2:1 nach Verlängerung. Das Hinspiel war 0:0 ausgegangen. Für Wolfsburg ist es der erste Abstieg in Liga 2. Trainer Dieter Hecking bei Sky.
3: Große Enttäuschung natürlich, weil das haben wir uns natürlich anders vorgestellt. Und ich hatte das Gefühl, als wenn wir es heute gepackt hätten. Ja, aber es gibt eben in solchen Spielen einen Moment, der so ein ganzes Spiel zum Kippen bringt. Das war heute so und ich kann der Mannschaft überhaupt keinen Vorwurf machen, in der Zahl die 105 Minuten so dagegen zu halten. Das war alles okay.
2: Nach einer gelb-roten Karte musste Wolfsburg lange in Unterzahl agieren. Und bei der Eishockey-WM in der Schweiz hat Deutschland zwar 6:3 gegen Großbritannien gewonnen. Um noch ins Viertelfinale zu kommen, müsste Außenseiter Ungarn aber heute Lettland besiegen.
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4: Traumhaft ist das Wetter heute, wie auch die letzten Tage bei uns in Augsburg und der Region. 18 Grad sind's, 30 Grad werden's. Die Sonne scheint den ganzen Tag, die ganze Woche. Und es bleibt auch erstmal so warm mit Temperaturen an die 30 Grad.
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4: 3 Minuten nach 8, guten Morgen auf die Straßen. Jetzt in den Pfingstferien ist nichts los auf den Straßen, freie Fahrt.
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4: In Augsburg die Werthachstraße, Haunstetten die Postillonstraße, Stadtbergen die Leitershofer Straße und eine Abstandskontrolle haben wir auf der A8 Richtung München zwischen Augsburg West und Augsburg Ost. Alle Blitzer gibt's auf radioaugsburg.de und in der Radio Augsburg App. Und wer noch was gesehen hat, darf es gerne melden unter der 0821 50 242 26.
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4: Mich zieht's schon fast nach draußen, Veronika. Das Wetter ist ja traumhaft. Hatten wir denn jemals so früh schon so schönes Wetter?
1: Ach ja, ich glaube schon, oder?
4: Ja.
1: Ich merke schon, du hast auch die Sonne im Herzen. Bist so gut gelaunt heute.
4: Ich bin richtig gut gelaunt. Bei dem Wetter geht's ja auch eigentlich nicht anders.
1: Was auch so geil ist, ist, dass wenn im Juni richtig schönes Wetter ist, scheint die Sonne auch 2 Stunden länger als im August. Also das heißt, es ist ja wirklich bis 9 Uhr scheint die Sonne. Im August wird's ja dann doch immer schon so um 7 Uhr. Aber eigentlich ist jetzt der ideale Zeitpunkt für Wärme und Sonne.
4: Ja, und der Kollege Roland Stingel, der war ein bisschen draußen unterwegs und hat die Sonne für uns eingefangen und versucht das jetzt gleich dann über die Lautsprecher zu euch zu bringen. Wir sind mal ganz gespannt.
1: Oh.
4: Gleich in wenigen Minuten. Wir sind David Kempin
1: und Veronika Götz.
4: Guten Morgen.
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0: 8. Guten Morgen, ihr hört Radio Augsburg. Das lange Pfingstwochenende ist schon wieder vorbei. Wir hatten mit dem Wetter ja mordsmäßig Glück. Sonnenstrahlen auf dem Balkon genießen oder im Garten, draußen im Roten Torpark. Das Schöne daran, es ist noch nicht vorbei. Alle, die sich jetzt freigenommen haben und den Pfingsturlaub genießen, können ganz, ganz viel Vitamin D tanken. Roland Stingel über die ersten heißen Tage in diesem Jahr. Hoch 10 Uhr hat das Kommando pünktlich zum Pfingstwochenende übernommen und hat uns schon mal fast hochsommerliche Temperaturen geschickt.
1: Sehr bombastisches Wetter und mal was Angenehmes, mehrere Tage hintereinander, schöne Sonnenzeiten zu erleben und nicht immer den Regen zwischendurch.
0: Kaum ist es mal richtig schön, schon ist es einigen wieder zu
1: heiß.
0: Aber wir wollen jetzt nicht jammern. Endlich hat die Sonne Kraft und schenkt uns warme Temperaturen. Und die Pfingstferien, die haben erst begonnen. Heißt, wir können ganz, ganz viel draußen unternehmen.
2: Ja, baden gehen und Mountainbike fahren.
3: Ja, baden gehen, Motorrad fahren.
4: Was haben wir gerade gesagt? In Zoo gehen? So wäre mal nicht schlecht. Baden gehen.
0: Gut, dass die Freibäder inzwischen offen haben. 23 bis 25 Grad misst das Wasser. Zum Beispiel im Familienbad am Plärrer oder auch im Bärenkeller-Freibad. Etwas frischer ist es zum Beispiel im Naturbad Haunstetten. Hier liegt die Wassertemperatur nur so um die 18 Grad. Und nicht vergessen, leckeres Eis ist ein absolutes Muss bei diesem Wetter.
4: Ja, Mango. Unbedingt Mango. Frisch, fruchtig und hat so ein bisschen eine Sorbet-Art. Es kühlt unglaublich gut.
5: Stracciatella ist meine Lieblingseissorte. Warum? Da ist knackig Schokolade drin, ist einfach lecker.
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18 Minuten nach 8. Guten Morgen, ihr hört Radio Augsburg. Die Sonne scheint heute und zwar den ganzen Tag. 19 Grad messen wir mittlerweile schon. Das haben wir ja sonst erst mittags um 15 Uhr, aber jetzt heute Morgen um 18 Minuten nach 8 die Temperaturen, das ist natürlich brutal. Heute wird es noch brutal, bis zu 30 Grad gibt es, ein leichtes Windchen weht, wenn wir Glück haben. Und die Sonne scheint, wie gesagt, den ganzen Tag und auch die ganze Woche noch. Es bleibt die ganze Woche bei an die 30 Grad.

0: 4 Minuten vor 8:30 Uhr, guten Morgen.
1: Morgen.
0: Ihr hört Radio Augsburg bei traumhaftem Wetter. Heute wird wieder ordentlich was los sein in den Freibädern bei uns in Augsburg und der Region.
1: Absolut, aber ein Freibad in unserer Region muss jetzt wegen Personalmangels bisschen die Öffnungszeiten verkürzen. Mehr gleich dazu in den Lokalnachrichten um halb bei mir.

0: Wir haben es kurz vor 8:30. Guten Morgen.
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5: Guten Morgen. In Friedberg entsteht derzeit eine neue Asylunterkunft für rund 70 bis 72 Menschen. Der Landkreis Eicher-Friedberg baut in der Afra-Straße eine Wohnanlage in Holzmodulbauweise. Die Fertigstellung ist bis Ende August geplant. Eine Belegung soll voraussichtlich im September oder Oktober erfolgen. Nach Angaben des Landratsamts ist aktuell vorgesehen, dort zunächst alleinstehende Männer unterzubringen, abhängig vom tatsächlichen Bedarf. Die neue Unterkunft ist Teil einer Neuordnung der Flüchtlingsunterbringung im Landkreis. Hintergrund ist, dass mehrere zuvor angemietete Objekte wieder aufgegeben werden und dadurch Wohnraum auf den freien Markt zurückkehrt. Insgesamt soll sich die Zahl der Unterkunftsplätze dadurch nicht erhöhen. In Königsbrunn ist am Freitag eine Frau mit über 3 Promille in den Gegenverkehr gefahren. Die Frau war in der Blumenallee unterwegs, als sie mit einem anderen Auto kollidierte. Beide Autofahrer blieben unverletzt. Ein Atemalkoholtest ergab bei der Unfallverursacherin 3,14 Promille. Wie sich herausstellte, hatte der entgegenkommende Autofahrer ebenfalls 0,6 Promille. Die Polizei stellte die Führerscheine sicher und ermittelt. Das Freibad in Eichach schränkt ab Juni vorübergehend seine Öffnungszeiten ein. Grund ist ein kurzfristiger personeller Engpass im Betrieb. Im Mai bleibt das Eichacher Freibad noch wie gewohnt täglich von 9.30 Uhr bis 20 Uhr geöffnet, auch während der Pfingstferien und am Pfingstmontag. Ab Juni gilt dann eine Einschränkung. Montags bleibt das Bad geschlossen, Dienstag öffnet es erst ab 2:30 nachmittags. Die Stadt bedauert die Maßnahme deutlich. Der Engpass sei kurzfristig entstanden. Eine Entspannung wird erst Ende Juni erwartet. Ziel bleibe ein möglichst regulärer Betrieb. 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
0: 20 Grad sind es heute Morgen schon. 20 Grad und das um kurz nach 8:30. Und es wird noch wärmer. 30 Grad gibt's heute. Die Sonne scheint den ganzen Tag. Es könnte kaum schöner sein. Heute ist perfektes Eisdielenwetter und auch die restliche Woche sieht es traumhaft aus.
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0: 8:03. Guten Morgen auf die Straßen. Alles frei.
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0: Fuß vom Gas in Augsburg in der Wertachstraße und in Lechhausen in der Meranerstraße. Statt Bergen die Leitershofer Straße, steht noch ein Schlawiner, genauso wie in Haunstetten in der Postillonstraße. Alle Blitzer findet ihr auf radioaugsburg.de und in der Radio Augsburg App. Und wer noch was gesehen hat, darf es gerne melden unter der 0821 50 242 26.
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0: Also, dass der FC Augsburg die Klasse hält, das ist ja schon relativ lange klar. Aber wir haben einen anderen sportlichen Erfolg in der Region zu verbuchen. Den schauen wir uns gleich an. Ich bin David Kempin. Guten Morgen.
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0: 8.41 Uhr, guten Morgen.
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0: Der TSV Schwaben-Augsburg bleibt Regionalligist. Nach zwei nervenaufreibenden Relegationsspielen gegen Kirch an Schöring haben die Violetten den Klassenerhalt geschafft und das wurde anschließend natürlich ordentlich gefeiert. Und das sah lange Zeit gar nicht so gut aus, aber mit einer starken Rückrunde kämpfte sich das Team zurück und holte nach der Winterpause satte 25 Punkte. Damit spielt Augsburg auch in der kommenden Saison wieder mit zwei Teams in der Regionalliga, mit der zweiten vom FC Augsburg und dem TSV Schwaben-Augsburg. Parallel laufen bei beiden Vereinen schon die Planungen für die neue Saison.
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Viertel vor neun. Guten Morgen, ihr hört Radio Augsburg. Draußen ist es traumhaft schön. 20 Grad mittlerweile, 30 Grad werden es. Die Sonne scheint den ganzen Tag. Ein leichter Wind weht. Wirklich nur ein leichter. Am besten heute abkühlen im See oder mit einem leckeren Eis in der Altstadt.

0: Minuten vor 9. Guten Morgen, ihr hört Radio Augsburg. Es gibt zu viele marode Dienststellen bei der Polizei. Das beklagt die Gewerkschaft und fordert jetzt ein bisschen was. Wir sprechen gleich darüber um 9 in den Nachrichten.
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1: Ich bin Veronika Götz. Ein 69-jähriger Mann ist am Samstag bei einem Brand in einem Einfamilienhaus in Lauingen gestorben. Die Kriminalpolizei hat die Ermittlungen übernommen. Mit dem Thema neue Bahnstrecke Augsburg-Ulm ist auch wieder das Thema Ausbau des Augsburger Hauptbahnhofs auf dem Tisch. Der müsste für mehr und schnellere Züge ausgebaut werden. Oft müssten Züge bei der Einfahrt warten, so die Augsburger Allgemeine. Und damit zu mehr Nachrichten aus Bayern, Deutschland und der Welt.
2: Ich bin Moritz Einzel, guten Morgen. Gesundheitsministerin Warken will offenbar den Beitragssatz für Kinderlose in der Pflegeversicherung erhöhen. Das Redaktionsnetzwerk Deutschland berichtet unter Berufung auf Koalitionskreise, dass der Beitragszuschlag für Kinderlose auf 0,7% angehoben werden soll. Versicherte ohne Kinder müssten dann ab einem Alter von 23 Jahren insgesamt einen Beitragssatz von 4,3% zahlen. Die Gewerkschaft der Polizei beklagt marode Dienststellen und fordert eine bessere Infrastruktur. GdP-Chef Roßkopf hat der Rheinischen Post gesagt, der Zustand vieler Wachen sei nicht mehr hinnehmbar. In jeder dritten Dienststelle fehlten etwa Büros, Unterkünfte und Parkflächen. Trotz der geltenden Waffenruhe hat das US-Militär nach eigenen Angaben Stellungen im Iran angegriffen. Es seien Raketenabschussanlagen und iranische Boote attackiert worden, die Minen in der Straße von Hormuz verlegen wollten. Zwischen den USA und dem Iran laufen indirekte Verhandlungen über ein dauerhaftes Kriegsende. Der VfL Wolfsburg ist erstmals aus der Fußball-Bundesliga abgestiegen. Das Team von Trainer Dieter Hecking verlor das Relegationsrückspiel beim SC Paderborn mit 1:2 nach Verlängerung. Das Hinspiel war 0:0 ausgegangen. Für Paderborn ist es nach 2014 und 2019 der dritte Aufstieg. Und die deutsche Eishockey-Nationalmannschaft hat ihr letztes Vorrundenspiel bei der WM in der Schweiz gegen Großbritannien mit 6:3 gewonnen. Die Viertelfinalteilnahme hängt aber davon ab, ob Lettland heute gegen Außenseiter Ungarn verliert.
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3: 21 Grad sind es heute Morgen schon in Augsburg und bis zu 30 Grad werden es heute noch. Die Sonne scheint den ganzen Tag, es ist traumhaft schönes Wetter. Es könnte nicht schöner sein. Die restliche Woche bleibt genauso schön.
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3: 9:02, guten Morgen auf die Straßen, alles frei.
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3: Heute Morgen wird geblitzt in Haunstetten in der Postillonstraße, Augsburg-Wertherstraße, Lechhausen in der Meranerstraße und auf der A8 Richtung München haben wir eine Abstandskontrolle zwischen Augsburg-West und Augsburg-Ost. Alle Blitzer findet ihr auf radioaugsburg.de und in der Radio Augsburg App. Und wenn ihr noch was gesehen habt, dann meldet es gern unter der 0821 50 242 26.
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3: Veronika, du hast gestern das wunderschöne Wetter genutzt, um nach Rehling zu fahren.
1: Mhm, genau, und ich habe das Soccergolf gespielt. Quasi und? Minigolf mit dem Fußball.
3: Und einen Promi persönlich
1: und
3: kennengelernt.
1: Und einen Promi getroffen, genau. Timo Hildebrand war auch da, der ehemalige Nationaltorwart. Und ja, wer besser war als ich... Also, beziehungsweise wer besser war, Hildebrand oder ich, dazu gleich mehr.
3: Wir sind David Kempin
1: und Veronika Götz.
3: Guten Morgen.
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0: Viertel nach neun, guten Morgen, ihr hört Radio Augsburg. Was habt ihr eigentlich gestern am Pfingstmontag gemacht? Also wir von Radio Augsburg, wir waren in Rehling beim Soccergolf. Da hat sich Ex-Nationaltorwart Timo Hildebrand mit seinem Sohn gegen 7 andere Paare aus der Region gebettelt.
1: Bis jetzt, glaube ich, sieht es ganz gut aus, ja? Ich glaube, dass wir relativ weit vorne liegen.
0: Wenn Timo Hildebrand mit seinem Sohn spielt, da kommt natürlich die Frage auf. Kommt da eher der Ex-Fußballprofi bei ihm durch oder der Papa? Das hat meine Kollegin Veronika Götz ihn gefragt.
1: Ach, beides. Im Vordergrund steht der Spaß. Aber klar will man als Ex-Leistungssportler immer gewinnen. Von daher, aber wir sind gut unterwegs und ich bin froh, einfach Zeit mit meinem Sohn am Pfingstnetz zu verbringen.
2: Und wenn Sie jetzt hier gewinnen, wie schaut denn das dann aus? Dann gewinnen Sie ja die Tickets FCA gegen Stuttgart, oder?
1: Weiß ich noch nicht. Wahrscheinlich der Zweitplatzierte da.
2: Schon, oder?
1: Also ich brauche keine Tickets, ich kriege auch so.
0: Okay. Immerhin ist Timo Hildebrand mit Stuttgart 2007 deutscher Meister geworden. Olli Meier ist der Inhaber der Soccergolfanlage in Rehling.
3: Das Schöne an Fußballgolf ist, es gibt keinerlei Voraussetzungen, es gibt keinerlei Limitationen, keine Barrieren. Also jeder kann es spielen von 7 bis 70. Jeder hat hier seinen Spaß, jeder kommt mit dem Runden ins Runde.
0: Menschen unterschiedlichen Niveaus können auch gegeneinander spielen, was ja sonst bei Ballsportarten eher schwieriger ist. Wir von Radio Augsburg hatten 2 Karten verlost, die Max und Florian Läufer gewonnen hatten.
4: Es sieht schon ganz gut aus und bin zuversichtlich, dass wir gut ins Ziel kommen.
2: Seid ihr daheim in einem Fußballverein und bringt euch das irgendwas?
4: Ja, also ich spiele bei FC Thalhofen und ich glaube schon, da habe ich ein besseres Gefühl mit dem Ball.
2: Wenn ihr die Tickets gewinnt, wäre das cool oder...
5: Das wäre richtig geil. Ich würde mir dann mit meinem Bruder schnappen, machen wir einen schönen Familienausflug und fahren dann ins Stuttgarter Stadion und werden unseren Lieblingsverein FC Augsburg supporten.
0: Am Ende wurde es für die beiden nur knapp Platz 2 von 8, aber gelohnt hat sich der Ausflug allemal auf unserer Website radioaugsburg.de und in der Radio Augsburg App. Da findet ihr noch mehr Infos zum Soccergolf in Rehling. Auf jeden Fall bei so einem sommerlichen Tag, wie wir es auch heute haben, ein Ausflug wert.
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18 Minuten nach 9. Guten Morgen, ihr hört Radio Augsburg. Wir schauen aufs Wetter. Und da gibt's nicht viel zu sagen. Heute ist das Wetter genauso schön wie die letzten Tage. 22 Grad sind's, 30 Grad werden's. Und die Sonne, die scheint heute den ganzen Tag. Tschüss.

0: 9.25 Uhr. Guten Morgen.
1: Morgen.
0: Ihr hört Radio Augsburg. Gleich in 5 Minuten gibt's wieder Lokalnachrichten mit dir, Veronika.
1: Ja, und bei mir geht's um Stau in der Rosenaustraße, beziehungsweise rund um die Rosenaustraße.

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3: Guten Morgen. Der Augsburger Hauptbahnhof müsste für die neue ICE-Strecke Augsburg-Ulm ausgebaut werden. Das fordern Teile der Politik, darunter der bayerische Verkehrsminister Christian Bernreiter von der CSU oder die Grünen-Bundestagsabgeordnete Claudia Roth. Teils müssten Züge warten, um in den Hauptbahnhof fahren zu können, da nicht genug Trassen vorhanden wären. Auch müsste die Signaltechnik modernisiert werden. Auch die Bürgerinitiative Schwabenstraße fordert einen Ausbau des Augsburger Hauptbahnhofs. Sonst müssten wegen mehr ICEs im Umkehrschluss Regionalzüge gestrichen werden. Letzte Woche hatte der Bundestag das Okay für den Bau der ICE-Strecke Augsburg-Ulm gegeben. Seit der Sanierung der Rosenaustraße am Augsburger Hauptbahnhof klagen Anwohner über Staus und blockierte Wege. In die Rosenaustraße kommen Tramgleise, um die Straßenbahnlinie 6 mit dem Hauptbahnhof zu verbinden. Bei der Gelegenheit werden unter anderem auch Bushaltestellen barrierefrei gestaltet und Radwege gebaut. Da die Rosenaustraße zwischen Schletterer Straße und Schießstättenstraße komplett gesperrt ist, bilden sich Staus auf den Umgehungsstraßen. Auch der Post- und Lieferdienst ist eingeschränkt. Mit den Pfingstferien sind viele Baustellen in Augsburg und Umgebung gestartet, unter anderem am Roten Tor in Augsburg und am Schmiedberg in der Innenstadt. Unbekannte haben die historischen Wassertürme am Roten Tor in der Augsburger Innenstadt mit illegalen Graffitis besprüht. Wann genau ist unklar. Die Holztore der Anlage sind denkmalgeschützt. Der entstandene Sachschaden liegt nach Angaben der Polizei bei rund 700 Euro. Die Polizei sucht Zeugen. Vor rund 2 Wochen wurde eine historische Lok in Augsburg besprüht. Auch hier sucht die Polizei noch Zeugen. Mehr Aktuelles aus Augsburg und der Region, immer auch auf radioaugsburg.de und damit zum Wetter.
2: Traumhaft ist das Wetter heute bei uns in Augsburg und der Region. Aktuell sind es schon 22 Grad in Augsburg auf dem Rathausplatz und bis zu 30 Grad werden es noch, wenn die Sonne dann mal richtig zulegt. Und die scheint heute den ganzen Tag, die scheint auch die ganze Woche. Es bleibt schön.
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2: 2 Minuten nach 9:30 Uhr, guten Morgen auf die Straßen B17 Richtung Landsberg. Wir haben jetzt tatsächlich mal eine Störungsmeldung. Wir haben ein bisschen Stau und zwar zwischen Stadtbergen und Kriegshaber. Das ist circa 1 Kilometer, plant hier mal 10 Minuten mehr ein.
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2: In Augsburg in der Wertherstraße, Lechhausen, Friesenstraße, dann in Stadtbergen in der Leitershofer Straße und auf der A8 Richtung München haben wir noch eine Abstandsmessung zwischen Augsburg West und Augsburg Ost. Alle Blitzer findet ihr auf radioaugsburg.de. Wenn ihr noch was gesehen habt, dann meldet's gern unter der 0821 50 242 26.
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2: Wie oft seid ihr eigentlich umgezogen? Und seid ihr schon immer in Augsburg oder seid ihr in Augsburg vielleicht auch umgezogen, nach Augsburg gezogen, von Augsburg weggezogen? Soll es ja alles geben. Und die Zahlen, die sind tatsächlich ganz interessant. Wer genau zieht eigentlich hier zu in Augsburg? Ich kann sagen, dass ich das war. Vor 4,5 Jahren bin ich nach Augsburg gezogen. Mal gucken, ob ich jetzt in den Zahlen von unserem Radio Augsburg Scheithafer gleich auch noch vorkomme. Ich bin David Kempin. Guten Morgen.
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2: Unstet ist unser heutiges Leben geworden und auch aus Augsburg, da ziehen jedes Jahr viele Menschen weg und auch wieder zu. Wie viele? Aus dem Ausland sind seit 2012 die meisten Zuzüge. Rund 5.500 Personen ziehen jedes Jahr aus dem Ausland nach Augsburg. Die Zahlen schwanken aber stark. Die zweitmeisten Zuzüge kommen aus Bayern. 5.000 Menschen pro Jahr ungefähr. Seit den 2000ern sind die mehr geworden, dürfte mit der besseren Wirtschaftslage im deutschen Süden zusammenhängen, dazu auch die Alpennähe. Die anderen Zuzüge kommen aus dem Landkreis Augsburg, 3.500 jedes Jahr. Aus den anderen Landkreisen um Augsburg sind es deutlich weniger. Aus anderen Bundesländern und auch aus Baden-Württemberg speziell ziehen jedes Jahr knapp 2.000 Menschen nach Augsburg. Bei allen Zahlen darf man nicht vergessen, dass auch jedes Jahr tausende Menschen wegziehen. Auf diese Zahlen schauen wir aber nächste Woche. Insgesamt wächst aber Augsburg um rund 1.000 Personen pro Jahr.
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Also schöner kann das Wetter fast nicht werden. Schönen guten Morgen, ihr hört Radio Augsburg. Traumhaftes Wetter haben wir heute bei uns in Augsburg und der Region. Die Sonne scheint, das macht sie heute noch den ganzen Tag. Das heißt, ab nach draußen heute die Mittagspause an der Eisdiele verbringen, den Feierabend am Kuhsee oder am Ilsesee. Es ist viel zu warm, als dass man den ganzen Tag drinnen hocken sollte. Und die nächsten Tage, die bleibt auch so schön. Also die Sonne, die begleitet uns die nächsten Tage und an die 30 Grad bekommen wir eigentlich die ganze Zeit.

0: Morgen, ihr hört Radio Augsburg. Wenn ihr fliegt, in den Urlaub fliegt zum Beispiel, das muss man ja jetzt aktuell nicht machen bei dem schönen Wetter, was wir in Augsburg haben, aber wenn es dann mal im Sommer soweit sein sollte, wie weit fliegt ihr dann? Also ich kann mich erinnern, dass ich mal nach Mallorca geflogen bin, das ist jetzt nicht die weiteste Strecke, das könnte noch als Kurzstrecke zählen und damit zähle ich zur knappen Hälfte aller Flüge, die auf deutschen Flughäfen starten. Wir schauen uns die Zahlen gleich genauer an. Ich in wenigen Minuten um 10 hier bei Radio Augsburg in den Nachrichten.
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1: Ich bin Roland Stingel. Das Hauptzollamt Augsburg hat mehrere Dön- und Imbissläden kontrolliert. Dabei standen Schwarzarbeit und illegale Beschäftigung im Fokus. Der Zoll musste 2 Ermittlungsverfahren einleiten. Das Freibad in Aichach schränkt ab Juni vorübergehend seine Öffnungszeiten ein. Grund ist ein kurzfristiger personeller Engpass im Betrieb. Im Mai bleibt das Freibad in Aichach aber noch wie gewohnt täglich von 9:30 bis 20 Uhr geöffnet. Und damit zu weiteren Meldungen aus Bayern, Deutschland und der Welt.
2: Ich bin Moritz Einzel. Friedensforscher von Greenpeace sehen die Verteidigung in Europa stärker aufgestellt als von vielen angenommen. Selbst ohne die USA seien die europäischen NATO-Staaten Russland in wesentlichen militärischen Aspekten überlegen, heißt es in der Studie Europa allein zu Haus. Tanja Wagner berichtet.
3: Den Rüstungswettlauf entscheiden die Europäer zusammen mit Kanada, den Friedensforschern zufolge für sich. Allein im vergangenen Jahr steckten sie umgerechnet 540 Milliarden Euro in ihre Streitkräfte, nahezu das Dreifache von Russland. Auch verfügen Europa und Kanada über doppelt so viele Kampfflugzeuge, 4-mal so viele Kriegsschiffe und 3-mal so viel Artillerie wie die russischen Streitkräfte. Europas Verteidigungsressourcen seien enorm, so das Fazit der Studie.
2: In Bayern lebt etwa jeder 5. Mensch alleine. Das meldet das Bayerische Landesamt für Statistik unter Berufung auf erste Ergebnisse des Mikrozensus 2025. Demnach lebten im vergangenen Jahr im Freistaat 2,7 Millionen Menschen in Einpersonenhaushalten. Am höchsten ist der Anteil der Alleinlebenden in den bayerischen Großstädten. Fast die Hälfte der Passagierflüge, die auf deutschen Flughäfen starten oder landen, sind auf Kurzstrecken unterwegs. Verbindungen bis 1000 Kilometer hatten nach Angaben des Statistischen Bundesamtes im vergangenen Jahr 45% Anteil an allen 1,5 Millionen Passagierflügen. Überwiegend steuerten die Kurzstreckenflüge Ziele im nahegelegenen Ausland an oder begannen dort. US-Präsident Trump will heute in einem Militärkrankenhaus einen Gesundheitscheck absolvieren. Für den 79-Jährigen ist es bereits der 3. Termin dieser Art in den vergangenen 13 Monaten. Zu den Eigenheiten des amerikanischen Politikbetriebs gehört es, dass Präsidenten regelmäßig Auskunft über ihren Gesundheitszustand geben.
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4: Ja, und das schaut gut aus. Sonne satt heute am Dienstag bei Werten bis zu 30 Grad. Dazu bleibt es trocken. In der Nacht fallen die Temperaturen nur noch auf warme 16 Grad. Auch in der Nacht ist es trocken und morgen am Mittwoch schaut es ähnlich aus. Fast 30 Grad, paar Wölkchen ziehen dann am Nachmittag auf. Und Donnerstag wird ganz bisschen kühler, aber Freitag auch schon wieder knapp 30. Also der Sommer kann kommen oder ist schon da.
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5: Geblitzt wird gerade in Augsburg in der Friesenstraße und in Augsburg in der Wertackstraße. Fehlt noch was? Staus und Blitzer könnt ihr uns gerne per WhatsApp zuschicken. An die 0821 50 242 26. Alle Blitzer findet ihr auf radioaugsburg.de.
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4: Ja, das Wetter ist traumhaft und es bleibt noch traumhaft und die Leute sind einfach besser drauf, wenn die Sonne scheint, wenn man einfach sich nicht dick einwickeln muss, wenn man vor die Tür geht und wenn man einfach schön relaxed auf der Straße sitzen kann, Kaffee schlürfen. Mein Kollege Roland Stingel, der war so in Fahrt am Wochenende, dass er gleich einen ganzen Beitrag mit dem Titel Endlich Sonne für uns, für Radio Augsburg gemacht hat. Und den hören wir uns gleich an. Einen sonnigen Dienstag euch.

0: Das lange Pfingstwochenende ist schon wieder vorbei. Schön, dass ihr dabei seid hier mit Radio Augsburg. Wir hatten ja mit dem Wetter richtig Glück. Wir konnten die Sonnenstrahlen auf dem Balkon oder im Garten genießen und das Schöne dran, es ist noch nicht vorbei. All die, die sich freigenommen haben und ihren Pfingsturlaub genießen können, ganz viel Vitamin D tanken können, die jetzt Roland Stingel über die ersten heißen Tage in diesem Jahr.
1: Hoch Zeno hat das Kommando pünktlich zum Pfingstwochenende übernommen und hat uns schon mal fast hochsommerliche Temperaturen geschickt.
2: Sehr bombastisches Wetter und mal was Angenehmes, mehrere Tage hintereinander, schöne Sonnenzeiten zu erleben und nicht immer den Regen zwischendurch.
1: Kaum ist es mal richtig schön, schon ist es einigen wieder zu
2: heiß.
1: Aber wir wollen jetzt nicht jammern. Endlich hat die Sonne Kraft und schenkt uns warme Temperaturen. Und die Pfingstferien, die haben erst begonnen. Heißt, wir können ganz, ganz viel draußen unternehmen.
3: Ja, baden gehen und Mountainbike fahren.
4: Ja, baden gehen, Motorrad fahren.
5: Was haben wir gerade gesagt? In Zoo gehen? So wäre mal nicht schlecht. Baden gehen.
1: Gut, dass die Freibäder inzwischen offen haben. 23 bis 25 Grad misst das Wasser. Zum Beispiel im Familienbad am Plärrer oder auch im Bärenkeller-Freibad. Etwas frischer ist es zum Beispiel im Naturbad Haunstetten. Hier liegt die Wassertemperatur nur so um die 18 Grad. Und nicht vergessen, leckeres Eis ist ein absolutes Muss bei diesem Wetter.
5: Ja, Mango. Unbedingt Mango. Frisch, fruchtig und hat so ein bisschen eine Sorbet-Art. Es kühlt unglaublich gut.
6: Stracciatella ist meine Lieblings-Eissorte. Warum? Da ist knackig Schokolade drin. Ist einfach lecker.
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1: Ich bin Roland Stingel. Das Hauptzollamt Augsburg hat letzte Woche mehrere Döner- und Imbissläden im Raum Augsburg überprüft. Die Kontrolle sollte Schwarzarbeit und illegale Beschäftigung überprüfen. Bei mehreren ausländischen Arbeitnehmern bestand weiterer Prüfbedarf. Noch vor Ort wurden zudem zwei Ermittlungsverfahren wegen des Verdachts des illegalen Aufenthalts und Veruntreuens von Arbeitsentgelt eingeleitet. Angestellte der Ausländerbehörde, der Familienkasse sowie des Technischen Hilfswerks haben die Zollbeamten dabei unterstützt. In Langweid am Lech ist gestern Abend ein 58-jähriger Radfahrer schwer verletzt worden. Zwischen Biberach und Langweid am Lech übersah der Mann einen entgegenkommenden Traktor mit Anhänger. Der Mann krachte in den Traktor, wurde schwer verletzt und musste mit dem Hubschrauber ins Uniklinikum Augsburg gebracht werden. Die Straße war während der Unfallaufnahme gesperrt. Das Freibad in Aichach schränkt ab Juni vorübergehend seine Öffnungszeiten ein. Grund ist ein kurzfristiger personeller Engpass im Betrieb. Im Mai bleibt das Aichacher Freibad aber noch wie gewohnt täglich von 9.30 Uhr bis 20 Uhr offen, auch während den Pfingstferien jetzt. Ab Juni gilt dann eine Einschränkung. Montags bleibt das Bad geschlossen, Dienstag öffnet es erst ab 14.30 Uhr. Die Stadt bedauert die Maßnahme deutlich. Der Engpass sei kurzfristig entstanden. Eine Entspannung wird erst Ende Juni erwartet. Ziel bleibe aber weiterhin ein möglichst regulärer Betrieb. 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
2: Und das Wetter, das schaut gut aus. Bis zu 30 Grad werden es heute warm und die Sonne, die strahlt vom Himmel. In der Nacht sind es nur noch 16 Grad plus, also es wird kaum kühl in der Nacht. Und in der Nacht bleibt es auch weitestgehend trocken, ein bisschen bewölkt ist der Himmel. Und morgen auch nochmal so warm wie heute. Ein paar Wölkchen ziehen dann am Nachmittag auf. Also eine sonnige Woche steht ins Haus.
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3: Geblitzt wird gerade in Augsburg in der Friesenstraße und in Augsburg in der Wertackstraße. Fehlt noch was? Staus und Blitzer könnt ihr uns gerne per WhatsApp zuschicken an die 0821 50 242 26. Alle Blitzer findet ihr auf radioaugsburg.de.
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2: Und während es im Fußball Aufregung rund um die Aufstellung der Nationalmannschaft geht und der FCA erstmal Pause hat, gibt's Aufregung auch in der Regionalliga im Fußball. Und da gibt's für Augsburg gute Nachrichten, die schauen wir uns gleich an. Ich bin Veronika Götz.

0: Ja, auf das gestrippt wird in den Büros heute an diesem Dienstag, während der vielleicht auch Jetzt kommt einfach mal die gute Nachricht des Tages.
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0: Der TSV Schwaben Augsburg bleibt Regionalligist. Nach zwei nervenaufreibenden Relegationsspielen gegen Kirch an Schöring haben die Violetten den Klassenerhalt geschafft und das wurde anschließend natürlich ordentlich gefeiert. Dabei sah es lange Zeit gar nicht gut aus, doch mit einer starken Rückrunde kämpfte sich das Team zurück und schaffte nach der Winterpause satte 25 Punkte. Damit spielt Augsburg auch kommende Saison wieder mit zwei Teams in der Regionalliga, dem FC Augsburg 2 und dem TSV Schwaben Augsburg. Parallel laufen bei beiden Vereinen schon die Planungen für die neue Saison. Na klar.
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1: Ich bin Roland Stingel. Das Hauptzollamt Augsburg hat mehrere Dön- und Imbissläden kontrolliert. Dabei standen Schwarzarbeit und illegale Beschäftigung im Fokus. Der Zoll musste zwei Ermittlungsverfahren einleiten. Das Freibad in Aichach schränkt ab Juni vorübergehend seine Öffnungszeiten ein. Grund ist ein kurzfristiger personeller Engpass im Betrieb. Im Mai bleibt das Freibad in Aichach aber noch wie gewohnt täglich von 9.30 Uhr bis 20 Uhr geöffnet. Und damit zu weiteren Meldungen aus Bayern, Deutschland und der Welt.
2: Ich bin Stefan Schütz. Friedensforscher von Greenpeace sehen die Verteidigung in Europa stärker aufgestellt als von vielen angenommen. Selbst ohne die USA seien die europäischen NATO-Staaten Russland in wesentlichen militärischen Aspekten überlegen, heißt es in der Studie Europa allein zu Haus. Tanja Wagner berichtet.
3: Den Rüstungswettlauf entscheiden die Europäer zusammen mit Kanada, den Friedensforschern zufolge für sich. Allein im vergangenen Jahr steckten sie umgerechnet 540 Milliarden Euro in ihre Streitkräfte, nahezu das Dreifache von Russland. Auch verfügen Europa und Kanada über doppelt so viele Kampfflugzeuge, viermal so viele Kriegsschiffe und dreimal so viel Artillerie wie die russischen Streitkräfte.
2: Fast die Hälfte der Passagierflüge, die auf deutschen Flughäfen starten oder landen, sind auf Kurzstrecken unterwegs. Verbindungen bis 1000 Kilometer hatten im vergangenen Jahr 45% Anteil an allen 1,5 Millionen Passagierflügen, so heißt es vom Statistischen Bundesamt. Überwiegend steuerten die Kurzstreckenflüge Ziele im nahegelegenen Ausland an oder begannen dort. In Bayern lebt etwa jeder fünfte Mensch alleine. Das meldet das Bayerische Landesamt für Statistik unter Berufung auf erste Ergebnisse des Mikrozensus 2025. Demnach lebten im vergangenen Jahr im Freistaat 2,7 Millionen Menschen in Einpersonenhaushalten. Am höchsten ist der Anteil der Alleinlebenden in den bayerischen Großstädten. Die Gewerkschaft der Polizei beklagt marode Dienststellen und fordert eine bessere Infrastruktur. GdP-Chef Roskopf hat der Rheinischen Post gesagt, der Zustand vieler Wachen sei nicht mehr hinnehmbar. In jeder dritten Dienststelle fehlten etwa Büros, Unterkünfte und Parkflächen. US-Präsident Trump will heute in einem Militärkrankenhaus einen Gesundheitscheck absolvieren. Für den 69-Jährigen ist es bereits der dritte Termin dieser Art in den vergangenen 13 Monaten. Zu den Eigenheiten des amerikanischen Politikbetriebs gehört es, dass Präsidenten regelmäßig Auskunft über ihren Gesundheitszustand geben.
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4: Sonne satt gibt's heute an diesem Dienstag, dazu knapp 30 Grad und natürlich bleibt's trocken. Morgen am Mittwoch schaut's ähnlich aus. Da ziehen am Nachmittag ein paar Wölkchen durch und ein bisschen Wind, aber ansonsten bleibt's auch sonnig. Dazwischen liegt eine Nacht, die auch relativ warm ist. Nur bis auf 16 Grad fällt das Thermometer heute Nacht. Donnerstag und Freitag hat's auch über 25 Grad, also es wird eine warme Woche.
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5: Geblitzt wird gerade in Augsburg in der Friesenstraße und in Stadtbergen in der Leitershofer Straße. Fehlt noch was? Staus und Blitzer könnt ihr uns gerne per WhatsApp zuschicken an die 0821 50 242 26. Alle Blitzer findet ihr auf radioaugsburg.de.
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4: Ich war gestern in Rehling und habe Soccergolf gespielt. Ich weiß nicht, ob ihr das kennt, so eine Mischung aus Fußball und Golf. Und ich möchte jetzt nicht angeben, aber ich habe mich gut angestellt. Am Samstag habe ich außerdem Discgolf gespielt und ich möchte nochmal nicht angeben, aber ich war auch richtig gut. Ich lege jetzt hier einfach mal echt auf. Ich bin Veronika Götz und wir schauen gleich auf Soccergolf. Da habe ich nämlich auch jemanden getroffen, einen ehemaligen Nationaltorwart. Bis gleich.

0: Oh, Radio Augsburg mit schönen Liebesliedern. Zu dem Lied habe ich mal eine Busfahrt lang vor mich hin geträumt. Und ihr dürft raten noch, über wen oder über was. Radio Augsburg am Dienstag. Was habt ihr denn gestern am Pfingstmontag gemacht? Wir von Radio Augsburg, beziehungsweise ich, die Reporterin Veronika Götze, war in Rehling beim Soccergolf. Da hat sich nämlich Ex-Nationaltorwart Timo Hildebrand mit seinem Sohn gegen 7 andere Paare aus der Region gebettelt.
1: Bis jetzt, glaube ich, sieht es ganz gut aus, ja? Ich glaube, dass wir relativ weit vorne liegen.
0: Er hat aber nicht gewonnen, muss ich sagen. Wenn Timo Hildebrand mit seinem Sohn spielt, kommt da eher der Ex-Fußballprofi bei ihm durch oder der Papa? Diese Frage konnte ich mir nicht verkneifen.
1: Auch beides. Im Vordergrund steht der Spaß. Aber klar will man als Ex-Leistungssportler immer gewinnen. Von daher, aber wir sind gut unterwegs und ich bin froh, einfach Zeit mit meinem Sohn am Pfingstnetz zu verbringen.
2: Und wenn Sie jetzt hier gewinnen, wie schaut denn das dann aus? Dann gewinnen Sie ja die Tickets FCA gegen Stuttgart, oder?
1: Weiß ich noch nicht. Wahrscheinlich der Zweitplatzierte da.
2: Schon, oder?
1: Also ich brauche keine Tickets, ich kriege auch so.
0: Okay. Immerhin ist ja Timo Hildebrand mit Stuttgart 2007 deutscher Meister geworden. Olli Meier ist einer der Inhaber der Soccer-Golf-Anlage in Rehling und erklärt, was genau das eigentlich ist.
3: Alles Schöne an Fußballgolf ist, es gibt keinerlei Voraussetzungen, es gibt keinerlei Limitationen, keine Barrieren. Also jeder kann es spielen von 7 bis 70. Jeder hat hier seinen Spaß, jeder kommt mit dem Runden ins Runde.
0: Genau, also Soccer-Golf ist einfach wie Minigolf und Fußball gemischt. Man kickt und muss irgendwie über Baumstämme kicken oder in einen Eimer reinkicken. Das kommt eben etwas auf Geschicklichkeit an. Was aber ganz cool ist, dass Menschen unterschiedlichen Niveaus miteinander spielen können. Was ja sonst oft bei Ballsportarten, bei Fußball oder bei Tennis schwierig ist, weil einer den anderen dann einfach abzieht. Wir von Radio Augsburg hatten 2 Karten verlost. Das hatten wir ja gerade schon angedeutet bekommen. Und die Karten, die wollten auch Max und Florian Läufer unbedingt gewinnen.
4: Sieht schon ganz gut aus und bin zuversichtlich, dass wir gut ins Ziel kommen.
0: Seid ihr daheim in einem Fußballverein und bringt euch das irgendwas?
4: Ja, also ich spiele bei FC Thalhofen und ich glaube schon, da habe ich ein besseres Gefühl mit dem Ball.
0: Wenn ihr die Tickets gewinnt, wäre das cool oder?
5: Das wäre richtig geil. Ich würde mir dann mit meinem Bruder schnappen, machen wir einen schönen Familienausflug und fahren dann ins Stuttgarter Stadion und werden unseren Lieblingsverein FC Augsburg supporten.
0: Am Ende wurde es für die beiden knapp Platz 2 von 8, aber gelohnt hat sich der Ausflug. 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

0: die Backstreet Boys bei Radio Augsburg. Gleich ist es halb und da kommt Roland Stingel mit den Lokalnachrichten.
1: Ja, und da geht's ins Freibad, und zwar nach Eichach. Das hat im Mai jetzt noch regulär geöffnet und dann ändern sich die Öffnungszeiten. Warum? Das erfahrt ihr gleich bei uns in den Nachrichten um halb.

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1: Ich bin Roland Stingel. Das Hauptzollamt Augsburg hat letzte Woche mehrere Döner- und Imbissläden im Raum Augsburg überprüft. Die Kontrolle sollte Schwarzarbeit und illegale Beschäftigung überprüfen. Bei mehreren ausländischen Arbeitnehmern bestand weiterer Prüfbedarf. Noch vor Ort wurden zudem zwei Ermittlungsverfahren wegen des Verdachts des illegalen Aufenthalts und Veruntreuens von Arbeitsentgelt eingeleitet. Angestellte der Ausländerbehörde, der Familienkasse sowie des Technischen Hilfswerks haben die Zollbeamten dabei unterstützt. In Langweid am Lech ist gestern Abend ein 58-jähriger Kradfahrer schwer verletzt worden. Zwischen Biberach und Langweid am Lech übersah der Mann einen entgegenkommenden Traktor mit Anhänger. Der Mann krachte in den Traktor, wurde schwer verletzt und musste mit dem Hubschrauber ins Uniklinikum Augsburg gebracht werden. Die Straße war während der Unfallaufnahme gesperrt. Das Freibad in Aichach schränkt ab Juni vorübergehend seine Öffnungszeiten ein. Grund ist ein kurzfristiger personeller Engpass im Betrieb. Im Mai bleibt das Aichacher Freibad aber noch wie gewohnt täglich von 9.30 Uhr bis 20 Uhr offen, auch während den Pfingstferien jetzt. Ab Juni gilt dann eine Einschränkung. Montags bleibt das Bad geschlossen, Dienstag öffnet es erst ab 14.30 Uhr. Die Stadt bedauert die Maßnahme deutlich. Der Engpass sei kurzfristig entstanden, eine Entspannung wird erst Ende Juni erwartet. Ziel bleibe aber weiterhin ein möglichst regulärer Betrieb. 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
2: 30 Grad hat es heute maximal, Sonne satt, also alles super. Dazu natürlich bleibt es trocken in der Nacht. Da fällt das Thermometer heute nur auf bis zu 16 Grad. Und morgen am Mittwoch, da wird es genauso warm. Und nur am Nachmittag ziehen dann ein paar Wölkchen durch. Donnerstag und Freitag auch über 25 Grad.
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3: Geblitzt wird gerade in Augsburg in der Friesenstraße und in Stadtbergen in der Leitershofer Straße. Fehlt noch was? Staus und Blitzer könnt ihr uns gerne per WhatsApp zuschicken an die 0821 50 242 26. Alle Blitzer findet ihr auf radioaugsburg.de.
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2: Wir lassen gleich das lange Pfingstwochenende noch ein bisschen ausklingen. Wir schauen gleich aufs Modular-Festival. Das war ja am Wochenende in Oberhausen. Ich bin Veronika Götz. Gleich mehr dazu.

0: Es geht Richtung Mittagspause, Mahlzeit bei Radio Augsburg. Wir schauen nach Oberhausen.
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0: Am Wochenende war das Modular-Festival das letzte seiner Art. Ausverkauft war es nicht, trotzdem zeigten sich die Veranstalter zufrieden. Und ab nächsten Jahr, da wird sich ja einiges ändern. Das Modular-Festival soll kleiner werden und es soll öfter stattfinden und es soll an verschiedenen Orten in der Stadt stattfinden und eher so spontan und von jungen Menschen selbst hervorgebracht werden. Also weniger Konzerte, weniger Festivalstimmung, mehr so kleiner Clubbesuch. Für das neue Modular möchte der Stadtjugendring nämlich mehr junge Menschen auch einbinden.
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1: Ich bin Roland Stingel. Das Hauptzollamt Augsburg hat mehrere Dön- und Imbissläden kontrolliert. Dabei standen Schwarzarbeit und illegale Beschäftigung im Fokus. Der Zoll musste 2 Ermittlungsverfahren einleiten. Das Freibad in Aichach schränkt ab Juni vorübergehend seine Öffnungszeiten ein. Grund ist ein kurzfristiger personeller Engpass im Betrieb. Im Mai bleibt das Freibad in Aichach aber noch wie gewohnt täglich von 9:30 bis 20 Uhr geöffnet. Und damit zu weiteren Meldungen aus Bayern, Deutschland und der Welt.
2: Ich bin Stefan Schütz. Fast jeder Fünfte hierzulande greift zumindest gelegentlich zur Zigarette. Der Anteil der Raucherinnen und Raucher lag zuletzt bei gut 19%. Das teilte das Statistische Bundesamt mit. In den vergangenen Jahren hat sich der Anteil insgesamt kaum verändert. Allerdings rauchen wieder mehr Jugendliche. Sie mögen vor allem Vapes. Die E-Zigaretten werden häufig in verschiedenen Geschmacksrichtungen angeboten. Für diese Jahreszeit ist es in mehreren europäischen Ländern ungewöhnlich heiß. Hitzerekorde melden zum Beispiel Frankreich und Großbritannien mit Werten von bis zu 36 Grad. Die Hitzewelle beschäftigt derzeit mehrere Länder Europas. In Spanien etwa sagte der Wetterdienst für den Zeitraum von Mittwoch bis Freitag Temperaturen von 36 bis 38 Grad voraus. In Deutschland sind heute bis zu 35 Grad möglich. Weil in der Pflegeversicherung ein Milliardenverlust droht, könnten Kinderlose bald noch stärker zur Kasse gebeten werden. Gesundheitsministerin Wagen denkt darüber nach, den Beitragszuschlag anzuheben, berichtet das Redaktionsnetzwerk Deutschland. Demnach sollen Versicherte ohne Kinder ab 23 Jahren einen Beitragssatz von 4,3% zahlen. Wer Kinder hat, zahlt zwischen 3,1 und 3,6% des Bruttolohns für die Pflege. Jeder zweite Flug an deutschen Hauptverkehrsflughäfen ist eine Kurzstrecke, überwiegend ins europäische Ausland oder von dort zurück. Besonders gefragt ist allerdings auch ein Ziel außerhalb der EU, London. Tanja Wagner berichtet.
3: Auf der kurzen Distanz wird besonders häufig zwischen Frankfurt und Heathrow gependelt. Insgesamt ging die Zahl der Kurzstreckenflüge mit knapp 138.000 im ersten Quartal des Jahres allerdings leicht zurück. Aus Klimaschutzgründen sind Kurzstreckenflüge ohnehin umstritten. Angesichts eines möglichen Kerosinmangels kam von den Grünen bereits die Forderung, auf innerdeutsche Flüge gänzlich zu verzichten.
2: Die Menschen in Bayern haben 2024 wieder mehr Müll produziert, knapp 5% mehr als im Vorjahr. Das sind 18 Kilo mehr pro Kopf von insgesamt 478 Kilo Abfall im Jahr. Den stärksten Zuwachs gab es bei Gartenabfällen und Biotonnen, fast 9% waren es hier mehr.
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4: Heute scheint in Augsburg und der Region den ganzen Tag die Sonne bei knapp 30 Grad maximal. In der Nacht, da bleibt es auch trocken, ein paar Wölkchen ziehen durch. Das Thermometer fällt heute Nacht nur auf bis zu 16 Grad. Morgen am Mittwoch nochmal gleiches Wetter, knappe 30 Grad. Am Nachmittag ziehen ein paar Wolken durch und es kann ein bisschen Wind geben. Und Donnerstag und Freitag auch über 25 Grad. Also eine sehr warme Woche.
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5: Geblitzt wird gerade in Königsbrunn, in der Fuggerstraße und auf der B300 Höhe Ustersbach. Fehlt noch was? Staus und Blitzer könnt ihr uns gerne per WhatsApp zuschicken an die 0821 50 242 26. Alle Blitzer findet ihr auf radioaugsburg.de.
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0: Ihr hört Radio Augsburg. Schön, dass ihr dabei seid. Wie oft seid ihr umgezogen im Leben? Selten? Oft? Und waren das eher Zuzüge oder Umzüge von weit her oder weit weg? Oder seid ihr immer in der Region geblieben? In Augsburg ziehen jedes Jahr rund 20.000 Menschen zu und rund 20.000 Menschen weg. Ganz schön viele. Wer genau ist das? Darum geht's in unserer Schlaubi-Schlumpf-Rubrik Gscheithaferl heute.
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0: Willkommen in unserer neuen Rubrik Radio Augsburg Gscheithaferl. Wissen rund um die Stadt Augsburg, nicht wichtig, aber gossiptauglich. Jede Woche Fragen wie, wie viel Müll produziert Augsburg pro Jahr, welches Augsburger Stadtviertel wächst am stärksten und diese Woche, in welchem Monat werden die meisten Ehen in Augsburg geschlossen? Na? Im August, dann kommt der Juli, gefolgt von September und Mai. Das heißt, jetzt im Wonnemonat Mai geht's los. Ring an den Finger. In anderen Städten schaut's ähnlich aus. Grund dürfte ganz klar sein, die höchste Wahrscheinlichkeit für schönes Wetter bei der Hochzeitsfeier. Unbeliebtester Monat entsprechend der Januar, gefolgt von Februar und März. Grund höchste Wahrscheinlichkeit für schlechtes Wetter. Der Dezember allerdings liegt im Mittelfeld. Grund dürfte hier sein, noch schnell Steuervorteile fürs zurückliegende Jahr mitnehmen. Im August haben die vergangenen Jahre in Augsburg rund 140 Paare geheiratet. Jeden Tag also im Schnitt 4 bis 5. Na dann, auf geht's in die Heiratssaison.
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Wieder ein, der Handwerkerbonus. Der Handwerkerbonus ermöglicht 20% der Handwerkskosten bis zu 1.200 Euro pro Jahr, sind das steuerlich geltend zu machen. Die Bundesregierung hat jetzt aber überlegt, den Handwerkerbonus abzuschaffen. Die Handwerkerkammer Schwaben ist dagegen. Gleich mehr dazu in den Lokalnachrichten um halb bei mir.

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1: Ich bin Veronika Götz. Die Handwerkskammer Schwaben spricht sich klar für den Erhalt der Steuerermäßigung für Handwerkerleistungen aus. Im Zuge der Beratungen zum Bundeshaushalt 2027 unterstützt die Handwerkskammer die Initiative des Bayerischen Handwerkstags, der sich in einem Schreiben an Ministerpräsident Markus Söder, Wirtschaftsminister Hubert Aiwanger und Finanzminister Albert Füracker gegen eine Abschaffung des sogenannten Handwerkerbonuses ausgesprochen hat. Die Steuerermäßigung für Handwerkerleistungen ermöglicht 20% der Handwerkerkosten bis zu 1.200 Euro pro Jahr steuerlich geltend zu machen. Ziel der Förderung sei es, Handwerksleistungen zu stärken, Schwarzarbeit einzudämmen und Investitionen in Sanierung und Modernisierung zu fördern. Eine Abschaffung würde laut Handwerkskammer die Betriebe und Beschäftigungen im Handwerk schwächen. Mehring will sich um Fördermittel aus dem Bundesprogramm Sanierung kommunaler Sportstätten bewerben. Damit könnte die Sanierung des örtlichen Freibads mit bis zu 8 Millionen Euro unterstützt werden. Hintergrund ist der deutlich erkennbare Sanierungsbedarf. Das Freibad musste in den vergangenen Jahren mehrfach instand gesetzt werden. Erst kürzlich waren erneut kurzfristige Maßnahmen in Höhe von rund 42.000 Euro nötig, nachdem das Gesundheitsamt hygienische Mängel festgestellt hatte. Die Gesamtkosten einer umfassenden Sanierung werden auf etwa 13,4 Millionen Euro geschätzt. Ohne Förderung wäre das Projekt für die Kommune kaum zu stemmen. Der Gemeinderat sieht daher in dem Programm eine große Chance. Mit großer Mehrheit von 20 zu einer Stimme hat der Marktgemeinderat beschlossen, die Bewerbung einzureichen. Sollte Mehring den Zuschlag erhalten, hätte die Gemeinde bis 2032 Zeit zu sanieren. Der Bezirk Schwaben hat am Donnerstag im Ofenhaus auf dem Gaswerksareal in Augsburg den Architekturpreis und den Denkmalpreis 2026 verliehen. Insgesamt wurden 3 Architektur- und 4 Denkmalprojekte aus den Landkreisen Neu-Ulm, Günzburg, Unterallgäu und Donau-Ries ausgezeichnet. Den Architekturpreis erhielten der Palliativdienst Mittelschwaben in Weißenhorn, die Gemeinde Dürlauingen für ihre Kita sowie die Stadt Senden für ihre neue Grundschule. Der erste Denkmalpreis ging an die Sanierung des ehemaligen Kuratenhauses in Boos-Reichau, der zweite Preis an die Restaurierung des Klosters Mussenhausen. Der Architekturpreis würdigt moderne Baukultur mit regionalem Bezug. Der Denkmalpreis wird seit 2002 für gelungene Sanierungen historischer Gebäude vergeben. 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Sonne satt am Nachmittag in Augsburg und der Region, bis 30 Grad klettert das Thermometer. Und in der Nacht fällt es nur auf bis zu 16 Grad, also eine relativ warme Nacht. Und auch in der Nacht bleibt es trocken. Morgen am Mittwoch gleiches Szenario, 29 Grad maximal und Sonne und am Nachmittag ein paar Wölkchen, ein bisschen Wind. Und Donnerstag und Freitag auch über 25 Grad mit Sonne.
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2: Geblitzt wird gerade in Königsbrunn, in der Fuggerstraße und auf der B300 Höhe Ustersbach. Fehlt noch was? Staus und Blitzer könnt ihr uns gerne per WhatsApp zuschicken an die 0821 50 242 26. 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
1: Ich bin Veronika Götz. Aufgrund des trockenen Wetters herrscht in Augsburg sehr hohe Waldbrandgefahr. Die Stadt Augsburg weist nochmals darauf hin, dass Rauchen sowie Grillen und offenes Feuer im Wald von März bis Oktober verboten sind. Auch sollten Wanderer nicht wild parken, da die Autokatalysatoren trockenes Gras entzünden könnten. Mehring will sich um Fördermittel aus dem Bundesprogramm Sanierung kommunaler Sportstätten bewerben. Damit könnte die Sanierung des örtlichen Freibads mit bis zu 8 Millionen Euro unterstützt werden. Und damit zu mehr Nachrichten aus Bayern, Deutschland und der Welt.
2: Ich bin Stefan Schütz. Laut einem Spiegelbericht wollen die USA die NATO militärisch deutlich weniger stark unterstützen. Das habe ein Vertreter des Verteidigungsministeriums vergangene Woche in Brüssel angekündigt. Die Zahl der schweren Bomber soll demnach halbiert werden. Bei den Kampfjets gibt es ein Minus von einem Drittel. Und U-Boote stellt Amerika der NATO gar keine mehr zur Verfügung. Die Europäer sollen die Lücken schnell selbst füllen. Etwa jeder fünfte Mensch in Bayern lebt alleine. Das zeigen erste Ergebnisse des Mikrozensus 2025. Demnach lebten im vergangenen Jahr im Freistaat 2,7 Millionen Menschen in Einpersonenhaushalten. Der Anteil der Alleinlebenden ist in den bayerischen Großstädten am höchsten. Damit kann auch Einsamkeit verbunden sein. Darin sehen Fachleute seit Jahren ein wachsendes Problem. Bei wichtigen Gütern wie Akkus und Antibiotika wird Deutschland immer abhängiger von China. Über eine entsprechende Studie des Statistischen Bundesamts berichtet Katrin Müller.
3: Bei vielen Gütern ist Deutschland auf China angewiesen. Diesen Vorteil nutzt Peking häufig auch als politisches Druckmittel. Die China-Strategie der Bundesregierung hat deshalb eigentlich zum Ziel, bestimmte Güter auch woanders einzukaufen. Stattdessen wächst die Abhängigkeit. Gemessen am Gewicht kamen im vergangenen Jahr rund 2/3 der Direktimporte von Lithium-Ionen-Akkus aus China. Bei Solarpanels stieg der Wert auf über 90%.
2: Zigaretten sind voll out, das stimmt nicht so ganz. Jugendliche rauchen wieder mehr. Laut dem Bundesdrogenbeauftragten Streeck liegt das auch daran, dass neue Tabakprodukte, etwa Vapes, wie Süßigkeiten daherkommen. Fast ein Fünftel der Bevölkerung in Deutschland hat im vergangenen Jahr zumindest gelegentlich geraucht, zeigt die Statistik. Um alles oder nichts geht's heute Abend für die Spielvereinigung Greuther Fürth. Im Relegationsrückspiel empfängt der fränkische Fußball-Zweitligist den Drittligisten Rot-Weiß Essen. Die Gäste aus dem Ruhrgebiet haben nach dem Hinspiel einen Vorteil. 1:0 gewann Essen das Hinspiel und hat damit große Hoffnung auf den Aufstieg. Anstoß in Fürth ist um 20.30 Uhr.
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1: Heute scheint in Augsburg und der Region den ganzen Tag die Sonne bei knapp 30 Grad maximal. In der Nacht, da bleibt es auch trocken, ein paar Wölkchen ziehen durch. Das Thermometer fällt heute Nacht nur auf bis zu 16 Grad. Morgen am Mittwoch nochmal gleiches Wetter, knappe 30 Grad. Am Nachmittag ziehen ein paar Wolken durch und es kann ein bisschen Wind geben. Und Donnerstag und Freitag auch über 25 Grad, also eine sehr warme Woche.
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4: Geblitzt wird gerade in Königsbrunn in der Fuggerstraße und in Augsburg in der Wertachstraße. Fehlt noch was? Staus und Blitzer könnt ihr uns gerne per WhatsApp zuschicken an die 0821 50 242 26. Alle Blitzer findet ihr auf radioaugsburg.de.
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1: Ich bin Veronika Götz. Die Handwerkskammer Schwaben spricht sich klar für den Erhalt der Steuerermäßigung für Handwerkerleistungen aus. Im Zuge der Beratungen zum Bundeshaushalt 2027 unterstützt die Handwerkskammer die Initiative des Bayerischen Handwerkstags, der sich in einem Schreiben an Ministerpräsident Markus Söder, Wirtschaftsminister Hubert Aiwanger und Finanzminister Albert Füracker gegen eine Abschaffung des sogenannten Handwerkerbonuses ausgesprochen hat. Die Steuerermäßigung für Handwerkerleistungen ermöglicht 20% der Handwerkerkosten bis zu 1.200 Euro pro Jahr steuerlich geltend zu machen. Ziel der Förderung sei es, Handwerksleistungen zu stärken, Schwarzarbeit einzudämmen und Investitionen in Sanierung und Modernisierung zu fördern. Eine Abschaffung würde laut Handwerkskammer die Betriebe und Beschäftigungen im Handwerk schwächen. Mehring will sich um Fördermittel aus dem Bundesprogramm Sanierung kommunaler Sportstätten bewerben. Damit könnte die Sanierung des örtlichen Freibads mit bis zu 8 Millionen Euro unterstützt werden. Hintergrund ist der deutlich erkennbare Sanierungsbedarf. Das Freibad musste in den vergangenen Jahren mehrfach instand gesetzt werden. Erst kürzlich waren erneut kurzfristige Maßnahmen in Höhe von rund 42.000 Euro nötig, nachdem das Gesundheitsamt hygienische Mängel festgestellt hatte. Die Gesamtkosten einer umfassenden Sanierung werden auf etwa 13,4 Millionen Euro geschätzt. Ohne Förderung wäre das Projekt für die Kommune kaum zu stemmen. Der Gemeinderat sieht daher in dem Programm eine große Chance. Mit großer Mehrheit von 20-1 Stimme hat der Marktgemeinderat beschlossen, die Bewerbung einzureichen. Sollte Mehring den Zuschlag erhalten, hätte die Gemeinde bis 2032 Zeit zu sanieren. Der Bezirk Schwaben hat am Donnerstag im Ofenhaus auf dem Gaswerksareal in Augsburg den Architekturpreis und den Denkmalpreis 2026 verliehen. Insgesamt wurden 3 Architektur- und 4 Denkmalprojekte aus den Landkreisen Neu-Ulm, Günzburg, Unterallgäu und Donau-Ries ausgezeichnet. Den Architekturpreis erhielten der Palliativdienst Mittelschwaben in Weißenhorn, die Gemeinde Dürlauingen für ihre Kita sowie die Stadt Senden für ihre neue Grundschule. Der erste Denkmalpreis ging an die Sanierung des ehemaligen Kuratenhauses in Boos-Reichau, der zweite Preis an die Restaurierung des Klosters Mussenhausen. Der Architekturpreis würdigt moderne Baukultur mit regionalem Bezug. Der Denkmalpreis wird seit 2002 für gelungene Sanierungen historischer Gebäude vergeben. 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Sonne satt am Nachmittag in Augsburg und der Region, bis 30 Grad klettert das Thermometer. Und in der Nacht fällt es nur auf bis zu 16 Grad, also eine relativ warme Nacht. Und auch in der Nacht bleibt es trocken. Morgen am Mittwoch gleiches Szenario, 29 Grad maximal und Sonne und am Nachmittag ein paar Wölkchen, ein bisschen Wind. Und Donnerstag und Freitag auch über 25 Grad mit Sonne.
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2: Geblitzt wird gerade in Königsbrunn in der Fuggerstraße und in Augsburg in der Wertachstraße. Fehlt noch was? Staus und Blitzer könnt ihr uns gerne per WhatsApp zuschicken an die 0821 50 242 26. Alle Blitzer findet ihr auf radioaugsburg.de.
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1: Ich bin Veronika Götz. Die Handwerkskammer Schwaben spricht sich klar für den Erhalt der Steuerermäßigung für Handwerkerleistungen aus. Bis zu 20% der Handwerkerkosten können steuerlich abgesetzt werden. Die Bundesregierung erwägt mit dem Bundeshaushalt 2027 die Abschaffung oder Kürzung des sogenannten Handwerkerbonuses. Unbekannte haben die historischen Wassertürme am Roten Tor in Augsburg mit illegalen Graffitis besprüht. Die Holztore der Anlage sind denkmalgeschützt. Die Polizei sucht Zeugen. Und damit zu mehr Nachrichten aus Bayern, Deutschland und der Welt.
2: Ich bin Stefan Schütz. 9 von 10 Erwachsenen wünschen sich mehr Personal in Schulen und Kitas für eine bessere Bildung der Kinder in Deutschland. Ein weiterer Wunsch sind bundesweit einheitliche Lernstandards, heißt es im Kinderreport des Deutschen Kinderhilfswerks. Bundesfamilienministerin Prien hat sich für weitere Investitionen in Bildung ausgesprochen, um allen eine gesellschaftliche Teilhabe zu gewährleisten. Jugendliche rauchen wieder mehr. Laut Behörden haben im vergangenen Jahr 9,6% der 12- bis 17-Jährigen Nikotinprodukte konsumiert. 4 Jahre davor waren es etwa 6%. Jan-Henner Reitze berichtet.
3: Dass es bei Jugendlichen die Trendwende wieder hin zu mehr Nikotinkonsum gibt, liegt an E-Zigaretten mit ihren verschiedenen Geschmacksrichtungen und einem Marketing, das vor allem auf junge Menschen abzielt. Der Drogenbeauftragte der Bundesregierung, Hendrik Streeck, sieht in den Ergebnissen der Umfrage ein Warnsignal. E-Zigaretten sind aus seiner Sicht zu leicht zugänglich, erfordert mehr staatliche Regulierung bei Inhaltsstoffen.
2: Die bayerische Polizei hat im vergangenen Jahr 543 antisemitische Straftaten verzeichnet. Das entspricht einem Rückgang von rund 7% im Vergleich zum Vorjahr. Das teilte die Landesregierung auf Anfrage der Grünen mit. Über einen längeren Zeitraum zeigt sich allerdings weiter ein anderes Bild. Seit 2022 ist die Zahl judenfeindlicher Straftaten demnach um etwa 2/3 gestiegen. Für Klimaschützer sind sie ein Dorn im Auge, Kurzstreckenflüge. Fast die Hälfte aller Passagierflüge, die auf deutschen Hauptverkehrsflughäfen starten oder landen, sind auf Kurzstrecken unterwegs. Verbindungen bis 1000 Kilometer hatten 2025 45% Anteil an allen 1,5 Millionen Passagierflügen. Die Zahlen stammen vom Statistischen Bundesamt. Aus Reihen der Grünen gibt es immer wieder Forderungen, innerdeutsche Flüge zu verbieten. An einem Bahnübergang in Belgien ist ein Zug mit einem kleinen Schulbus kollidiert. Laut dem belgischen Verkehrsminister kamen dabei mindestens 4 Menschen ums Leben, 2 Kinder und 2 Erwachsene. Warum der Kleintransporter berichten zufolge wohl bei geschlossener Schranke auf den Gleisen war, ist noch unklar.
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1: Heute scheint in Augsburg und der Region den ganzen Tag die Sonne bei knapp 30 Grad maximal. In der Nacht, da bleibt es auch trocken, ein paar Wölkchen ziehen durch. Das Thermometer fällt heute Nacht nur auf bis zu 16 Grad. Morgen am Mittwoch nochmal gleiches Wetter, knappe 30 Grad. Am Nachmittag ziehen ein paar Wolken durch und es kann ein bisschen Wind geben. Und Donnerstag und Freitag auch über 25 Grad, also eine sehr warme Woche.
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4: Geblitzt wird gerade in Augsburg in der Wertachstraße und in Königsbrunn in der Augsburger Straße. Fehlt noch was? Staus und Blitzer könnt ihr uns gerne per WhatsApp zuschicken an die 0821 50 242 26. Alle Blitzer findet ihr auf radioaugsburg.de.
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Gute Musik bei Radio Augsburg und gutes Wetter. Schwer zu sagen, was besser ist. Ha? Aber wo Sonnenschein ist, ist auch Schatten. Waldbrandgefahr in Augsburg und der Region. Gleich mehr dazu in den Lokalnachrichten um 17:30.

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1: Ich bin Veronika Götz. In Augsburg herrscht sehr große Waldbrandgefahr. Die Stadt Augsburg warnt entsprechend und weist nochmals darauf hin, dass Rauchen in Wäldern von März bis Oktober verboten ist, genauso wie Grillen und offenes Feuer. Auch weist die Stadt darauf hin, dass man nicht wild parken soll, da Katalysatoren der Autos trockenes Gras entzünden könnten. In Blindheim zwischen Dillingen und Donauwörth haben Ende letzter Woche Diebe Kupferkabel im Wert von mehreren 100.000 Euro gestohlen und dazu einen Sachschaden von rund 300.000 Euro verursacht. Vermutlich in der Nacht von Mittwoch auf Donnerstag verschafften sie sich gewaltsam Zutritt zu dem Firmengelände in Wolpertstetten. Immer wieder werden Kupferkabel von Baustellen oder Firmengeländen gestohlen, da der Metallpreis im letzten Jahrzehnt so sehr gestiegen ist. In Rehling gab sich am Pfingstmontag Ex-Nationaltorwart Timo Hildebrand die Ehre. Beim Fußballgolf wetteiferte er mit seinem Sohn gegen andere Eltern-Kind-Paare.
2: Im Grunde ist es wie Minigolf, nur mit Fußball. Man läuft hier beim Platz, hat verschiedene Hindernisse, muss irgendwo durchspielen, unter Baumstämme durch. Das Gute beim Soccergolf ist einfach, dass hier jeder spielen kann. Ob klein, ob groß, ob alt, ob jung, alle gemeinsam am Start.
1: Die Soccergolfanlage in Rehling ist ähnlich wie die Discgolfanlagen in Stadtbergen, Gersthofen oder Schwabmünchen oder die neuen Pumptrack- oder Mountainbike-Anlagen, zum Beispiel neu in Augsburg-Göggingen. Ein Zeichen, wie sehr Sport und die Sport- und Freizeitindustrie auch in Augsburg und der Region boomt. Nicht zuletzt, weil die Menschen immer mehr Sport treiben. 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Sonne satt am Nachmittag in Augsburg und der Region bis 30 Grad klettert das Thermometer. Und in der Nacht fällt es nur auf bis zu 16 Grad, also eine relativ warme Nacht. Und auch in der Nacht bleibt es trocken. Morgen am Mittwoch gleiches Szenario, 29 Grad maximal und Sonne und am Nachmittag ein paar Wölkchen, ein bisschen Wind. Und Donnerstag und Freitag auch über 25 Grad mit Sonne.
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3: Geblitzt wird gerade in Augsburg in der Wertachstraße und in Königsbrunn in der Augsburger Straße. Fehlt noch was? Staus und Blitzer könnt ihr uns gerne per WhatsApp zuschicken an die 0821 50 242 26. 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
1: Ich bin Veronika Götz. Aufgrund des trockenen Wetters herrscht in Augsburg sehr hohe Waldbrandgefahr. Die Stadt Augsburg weist nochmals darauf hin, dass Rauchen sowie Grillen und offenes Feuer im Wald von März bis Oktober verboten sind. Auch sollten Wanderer nicht wild parken, da die Autokatalysatoren trockenes Gras entzünden könnten. Mehring will sich um Fördermittel aus dem Bundesprogramm Sanierung kommunaler Sportstätten bewerben. Damit könnte die Sanierung des örtlichen Freibads mit bis zu 8 Millionen Euro unterstützt werden. Und damit zu mehr Nachrichten aus Bayern, Deutschland und der Welt.
2: Ich bin Stefan Schütz. Mehr Personal in Schulen und Kitas sowie bundesweit einheitliche Lernstandards, das wünschen sich 9 von 10 Erwachsenen. Das geht aus dem Kinderreport des Kinderhilfswerks hervor. Thomas Bremser berichtet.
3: Das deutsche Bildungssystem bekommt regelmäßig schlechte Noten, weil nicht alle die gleichen Bildungschancen haben. Die hängen immer noch stark ab von der Bildung und dem Einkommen der Eltern. Das sei ein Armutszeugnis, sagt das Kinderhilfswerk. Auch die Kinder selbst wurden für die Umfrage nach ihrer Meinung befragt. An erster Stelle steht für sie, dass Kitas, Schulen und Schulmaterial für alle Kinder kostenlos sind.
2: Laut einem Spiegelbericht wollen die USA die NATO militärisch deutlich weniger stark unterstützen. Das habe ein Vertreter des Verteidigungsministeriums vergangene Woche in Brüssel angekündigt. Die Zahl der schweren Bomber soll demnach halbiert werden. Bei den Kampfjets gibt es ein Minus von 1/3 und U-Boote stellt Amerika der NATO wohl gar keine mehr zur Verfügung. In Russland melden sich immer weniger junge Männer für den Kampf gegen die Ukraine und deswegen gibt es jetzt einen Schuldenerlass. Wer sich zum Kriegsdienst meldet, dem werden bis zu umgerechnet 120.000 Euro Kreditschulden erlassen. Das teilte der Kreml in seinem Telegram-Kanal mit. Präsident Putin habe ein entsprechendes Dekret unterzeichnet. In Garching bei München hatten in der Nacht auf Sonntag Unbekannte 2 Strommasten in Brand gesteckt. Jetzt hat die Zentralstelle zur Bekämpfung von Extremismus und Terrorismus die Ermittlungen übernommen. Die Fahnder gehen von einem politischen Motiv aus. Sie prüfen außerdem, ob es Zusammenhänge mit früheren Anschlägen geben könnte. Wegen des Brandanschlags war im Ort Ismaning kurzzeitig der Strom ausgefallen. Spontan heiraten ohne ewig lange Planung. Die evangelische Kirche in Bayern macht's möglich. Sie macht bei der bundesweiten Aktion Hashtag einfach heiraten am 26. Juni mit. Da können sich Paare spontan trauen lassen, auch an teilweise ungewöhnlichen Orten, wie zum Beispiel in der Kapelle am Münchner Flughafen. Die einzigen Voraussetzungen sind, dass mindestens einer evangelisch ist und dass man schon standesamtlich verheiratet ist.
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1: Heute scheint in Augsburg und der Region den ganzen Tag die Sonne bei knapp 30 Grad maximal. In der Nacht, da bleibt es auch trocken, ein paar Wölkchen ziehen durch. Das Thermometer fällt heute Nacht nur auf bis zu 16 Grad. Morgen am Mittwoch nochmal gleiches Wetter, knappe 30 Grad. Am Nachmittag ziehen ein paar Wolken durch und es kann ein bisschen Wind geben. Und Donnerstag und Freitag auch über 25 Grad, also eine sehr warme Woche.
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4: Geblitzt wird gerade in Stadtbergen, in der Leitershofer Straße und in Neuses in der Westheimer Straße. Fehlt noch was? Staus und Blitzer könnt ihr uns gerne per WhatsApp zuschicken an die 0821 50 242 26. Alle Blitzer findet ihr auf radioaugsburg.de.
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0: Magdeburg am Tag nach Pfingsten, der ein oder andere hat frei. Ich hoffe, ihr habt wenigstens weniger Stress im Büro, wenn ihr schon arbeiten müsst. Und allen anderen wünsche ich einen schönen Urlaub. Wenn ihr noch eine Idee braucht, was man jetzt in den Pfingstferien machen könnte, um die gelangweilten Kinder während der schulfreien Zeit zu bespaßen, dann haben wir vielleicht genau das Richtige für euch. Hofis Erlebnispark. Auf dem Gelände der alten Western City, wo früher Cowboys im Saloon getrunken und der Sheriff die Verbrecher hoch zu Ross vertrieben hat, da steht jetzt eine Achterbahn mit Namen Bärenrausch und das 12 Meter hohe Kettenkarussell Herzerlflug. Und Eva Fischer hat sich diesen Erlebnispark für uns mal genauer angeschaut.
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2: Der neue Erlebnispark der Familie Hofreiter lässt keine Kinderwünsche offen. Unsere Tickets haben wir bequem online gekauft, so gibt's kein Schlangestehen beim Eingang. Vom großen Parkplatz aus sehen wir schon das erste Highlight, die Achterbahn, und da geht's auch direkt für uns hin.
3: Ui, jetzt geht's los!
4: Jetzt geht's los!
2: Kinder ab einer Größe von 90 Zentimetern dürfen fahren. Die Achterbahn hat zwar keine Loopings und krassen Abfahrten, aber sie gibt doch ganz schön Gas und es macht groß und klein richtig viel Spaß. Ein Highlight für unsere Kids waren auch die große Teppichrutsche, das Riesenhüpfkissen und der Outdoor-Spielplatz mit Klettertürmen, versteckten Geheimgängen und Wellenrutsche. Und auch wenn das Wetter mal nicht so mitspielt, ist das nicht schlimm, denn es gibt genug überdachte Attraktionen. Zwei Fahrgeschäfte, ein Indoor-Kraxelwald, eine Scheune mit einem riesen Strohballenlabyrinth und die Eltern stehen entspannt daneben, während die Kids eine riesen Gaudi haben.
5: Sehr gut, weil es ist total süß für die Kinder und kindergerecht und überall, wo du hinschaust, ist irgendwas Schönes.
6: Eigentlich ist es schon fast äußer Highlight, weil es natürlich der erste Aufenthalt von uns dort ist und sowas in der Art ja noch gar nicht gegeben hat. Also,
2: haben Sie auch schon Kritikpunkte entdeckt?
5: Nee, bis jetzt noch nicht.
7: Ich bin jetzt erstmal überzeugt, wir sind das erste Mal hier. Man kann drinnen und draußen einiges machen.
2: Was ist Ihr Highlight bisher? Was empfehlen Sie mir ganz wärmstens?
7: Der Mähdresch, der ist witzig.
6: Ah, das Candlekistal oder die Achterbahn. Es ist im Endeffekt für die Kinder äußer Highlight gewesen und auch für uns.
2: Die Kerndelkiste. Ein ganzer Stadel voller Maiskörner, in dem auch wir Erwachsene eine Mordsgaudi haben. Nur danach gut ausschütteln, sonst findet man noch Tage später Maiskörner in der Wohnung. Obwohl der Park an diesem Sonntag gut besucht ist, verteilen sich die Menschenmassen auf dem Gelände locker, sodass wir weder beim Essen noch bei den Fahrgeschäften allzu lang anstehen müssen. Und beim Rausgehen kann man sich aus dem Shop noch eine Kiste frische Erdbeeren von Hofis Feldern mitnehmen. Und das Fazit meines 8-jährigen Sohnes?
8: Also es war sehr cool. Am coolsten fand ich die Achterbahn und die Rutschbahn mit den Teppichen. Und ich fand es halt einfach toll, weil es sehr abwechslungsreich war. Und das Maisbad, da fand ich auch richtig cool.
2: In den Pfingstferien ist Hofis Erlebnispark täglich von 9 bis 19 Uhr geöffnet.

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Gute Musik bei Radio Augsburg und gutes Wetter. Schwer zu sagen, was besser ist. Ha? Aber wo Sonnenschein ist, ist auch Schatten. Waldbrandgefahr in Augsburg und der Region. Gleich mehr dazu in den Lokalnachrichten um 15:30.

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1: Ich bin Veronika Götz. In Augsburg herrscht sehr große Waldbrandgefahr. Die Stadt Augsburg warnt entsprechend und weist nochmals darauf hin, dass Rauchen in Wäldern von März bis Oktober verboten ist, genauso wie Grillen und offenes Feuer. Auch weist die Stadt darauf hin, dass man nicht wild parken soll, da Katalysatoren der Autos trockenes Gras entzünden könnten. In Blindheim zwischen Dillingen und Donauwörth haben Ende letzter Woche Diebe Kupferkabel im Wert von mehreren 100.000 Euro gestohlen und dazu einen Sachschaden von rund 300.000 Euro verursacht. Vermutlich in der Nacht von Mittwoch auf Donnerstag verschafften sie sich gewaltsam Zutritt zu dem Firmengelände in Wolpertstetten. Immer wieder werden Kupferkabel von Baustellen oder Firmengeländen gestohlen, da der Metallpreis im letzten Jahrzehnt so sehr gestiegen ist. In Rehling gab sich am Pfingstmontag Ex-Nationaltorwart Timo Hildebrand die Ehre. Beim Fußballgolf wetteiferte er mit seinem Sohn gegen andere Eltern-Kind-Paare.
2: Im Grunde ist es wie Minigolf, nur mit Fußball. Man läuft hier beim Platz, hat verschiedene Hindernisse, muss irgendwo durchspielen, unter Baumstämme durch. Und das Gute beim Soccergolf ist einfach, dass hier jeder spielen kann. Ob klein, ob groß, ob alt, ob jung, alle gemeinsam am Start.
1: Die Soccer-Golf-Anlage in Rehling ist ähnlich wie die Disc-Golf-Anlagen in Stadtbergen, Gersthofen oder Schwabmünchen oder die neuen Pump-Track- oder Mountainbike-Anlagen, zum Beispiel neu in Augsburg-Göggingen, ein Zeichen, wie sehr Sport und die Sport- und Freizeitindustrie auch in Augsburg und der Region boomt. Nicht zuletzt, weil die Menschen immer mehr Sport treiben. 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Sonne satt am Nachmittag in Augsburg und der Region bis 30 Grad klettert das Thermometer und in der Nacht fällt es nur auf bis zu 16 Grad, also eine relativ warme Nacht und auch in der Nacht bleibt es trocken. Morgen am Mittwoch gleiches Szenario, 29 Grad maximal und Sonne und am Nachmittag ein paar Wölkchen, ein bisschen Wind und Donnerstag und Freitag auch über 25 Grad mit Sonne.
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3: Geblitzt wird gerade in Stadtbergen, in der Leitershofer Straße und in Neuses in der Westheimer Straße. Fehlt noch was? Staus und Blitzer könnt ihr uns gerne per WhatsApp zuschicken an die 0821 50 242 26. Alle Blitzer findet ihr auf radioaugsburg.de.
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1: Ich bin Veronika Götz. Die Handwerkskammer Schwaben spricht sich klar für den Erhalt der Steuerermäßigung für Handwerkerleistungen aus. Bis zu 20% der Handwerkerkosten können steuerlich abgesetzt werden. Die Bundesregierung erwägt mit dem Bundeshaushalt 2027 die Abschaffung oder Kürzung des sogenannten Handwerkerbonuses. Unbekannte haben die historischen Wassertürme am Roten Tor in Augsburg mit illegalen Graffitis besprüht. Die Holztore der Anlage sind denkmalgeschützt. Die Polizei sucht Zeugen. Und damit zu mehr Nachrichten aus Bayern, Deutschland und der Welt.
2: Ich bin Stefan Schütz. Bundesfamilienministerin Prien will die Einkommensgrenze beim Elterngeld nicht antasten, trotz des Spardrucks in der Koalition. Das hat die CDU-Politikerin im Deutschlandfunk gesagt. Thomas Thunfeld berichtet.
3: Die Rahmenbedingungen in Deutschland müssen Familien mehr Lust auf Kinder machen, das sagt Karin Prien. Sie würde sogar gerne die Mindest- und Höchstsummen beim Elterngeld anheben. Das sind in der Regel 65% des vorherigen Nettolohns, mindestens 300 und höchstens 1.800 Euro pro Monat. Gespart werden sollte an anderer Stelle, da nennt sie die Stichworte Partnerschaftlichkeit und Bezugsdauer.
2: 9 von 10 Erwachsenen wünschen sich für eine bessere Bildung der Kinder mehr Personal in Schulen und Kitas. Ein weiterer Wunsch sind bundesweit einheitliche Lernstandards, heißt es im Kinderreport des Kinderhilfswerks. Bundesfamilienministerin Prien hat sich für weitere Investitionen in Bildung ausgesprochen, um allen eine gesellschaftliche Teilhabe zu gewährleisten. Zigaretten sind voll out, das stimmt nicht so ganz. Jugendliche rauchen wieder mehr. Das hat das Statistische Bundesamt mitgeteilt. Laut dem Bundesdrogenbeauftragten Streeck liegt das auch daran, dass neue Tabakprodukte, etwa Vapes, wie Süßigkeiten daherkommen. Fast ein Fünftel der Bevölkerung in Deutschland hat im vergangenen Jahr zumindest gelegentlich geraucht, zeigt die Statistik. An einem Bahnübergang in Belgien ist ein Zug mit einem kleinen Schulbus kollidiert. Laut dem belgischen Verkehrsminister kamen dabei mindestens 4 Menschen ums Leben, 2 Kinder und 2 Erwachsene. 5 weitere Kinder wurden schwer verletzt ins Krankenhaus gebracht. Die Schranke am Bahnübergang war den Angaben nach geschlossen und das rote Signal leuchtete. Die deutsche Eishockey-Nationalmannschaft ist nach der Vorrunde bei der WM in der Schweiz ausgeschieden. Durch den 8:1-Sieg von Lettland gegen Ungarn hat das Team von Bundestrainer Kreis keine Chance mehr auf die Viertelfinalteilnahme. Wie schon im vergangenen Jahr bei der WM in Dänemark ist für die Deutschen somit bereits nach der Gruppenphase das Turnier beendet.
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1: Heute scheint in Augsburg und der Region den ganzen Tag die Sonne bei knapp 30 Grad maximal. In der Nacht, da bleibt es auch trocken, ein paar Wölkchen ziehen durch. Das Thermometer fällt heute Nacht nur auf bis zu 16 Grad. Morgen am Mittwoch nochmal gleiches Wetter, knappe 30 Grad. Am Nachmittag ziehen ein paar Wolken durch und es kann ein bisschen Wind geben. Und Donnerstag und Freitag auch über 25 Grad. Also eine sehr warme Woche.
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4: Geblitzt wird gerade auf der B300 Höhe Ustersbach und in Stadtbergen in der Leitershofer Straße. Fehlt noch was? Staus und Blitzer könnt ihr uns gerne per WhatsApp zuschicken an die 0821 50 242 26. Alle Blitzer findet ihr auf radioaugsburg.de.
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0: Ihr hört Radio Augsburg. Schön, dass ihr dabei seid. Wie oft seid ihr umgezogen im Leben? Selten?
1: Oft?
0: Und waren das eher Zuzüge oder Umzüge von weit her oder weit weg? Oder seid ihr immer in der Region geblieben? In Augsburg ziehen jedes Jahr rund 20.000 Menschen zu und rund 20.000 Menschen weg. Ganz schön viele. Wer genau ist das? Darum geht's in unserer Schlaubi-Schlumpf-Rubrik Gscheithaferl heute.
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0: Willkommen in unserer neuen Rubrik Radio Augsburg Gscheithaferl. Wissen rund um die Stadt Augsburg, nicht wichtig, aber gossiptauglich. Jede Woche Fragen wie viel Müll produziert Augsburg pro Jahr, welches Augsburger Stadtviertel wächst am stärksten und diese Woche, in welchem Monat werden die meisten Ehen in Augsburg geschlossen? Na? Im August. Dann kommt der Juli, gefolgt von September und Mai. Das heißt, jetzt im Wonnemonat Mai geht's los. Ring an den Finger. In anderen Städten schaut's ähnlich aus. Grund dürfte ganz klar sein, die höchste Wahrscheinlichkeit für schönes Wetter bei der Hochzeitsfeier. Unbeliebtester Monat entsprechend der Januar, gefolgt von Februar und März. Grund höchste Wahrscheinlichkeit für schlechtes Wetter. Der Dezember allerdings liegt im Mittelfeld. Grund dürfte hier sein, noch schnell Steuervorteile fürs zurückliegende Jahr mitnehmen. Im August haben die vergangenen Jahre in Augsburg rund 140 Paare geheiratet. Jeden Tag also im Schnitt 4 bis 5. Na dann, auf geht's in die Heiratssaison.
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1: Ich bin Roland Stingel. Der Bundestag hat grünes Licht für die weitere Planung der neuen Bahnstrecke zwischen Augsburg und Ulm gegeben. Kritik gibt es allerdings daran, dass der Ausbau des Augsburger Hauptbahnhofs bislang nicht Teil des Projekts ist. Politiker aus der Region, die IHK und auch Bayerns Verkehrsminister Bernreiter fordern deshalb zusätzliche Investitionen. Sie warnen, ohne modernisierte Gleise und bessere Signaltechnik drohen Engpässe im Bahnverkehr. Auch Gegner des Neubaus sehen Probleme. Die Bürgerinitiative Schwaben Trassi befürchtet, dass künftig Regionalzüge wegfallen könnten, wenn mehr ICEs auf der Strecke unterwegs sind. Die Finanzierung des Milliardenprojektes ist außerdem weiter offen. Die Pfingstferien haben begonnen und damit wird in Augsburg auch wieder kräftig gebaut. Veronika Götz mit den Details.
2: So wird am Roten Tor in Augsburg die Hauenstädter Straße teilweise gesperrt. Hier wird die Fahrbahndecke erneuert. Autofahrer werden über das Bismarckviertel umgeleitet. Am Überweg zum Tiergartenweg fällt stadtauswärts der rechte Fahrstreifen zudem weg. Auch hier wegen der Erneuerung der Fahrbahndecke. In der Stadtberger Straße wird ebenfalls die Fahrbahndecke erneuert. Sie wird daher vollgesperrt. Autos werden umgeleitet. Am Knotenpunkt Kriegshaberstraße, Bürgermeister-Ackermann-Straße werden neue Leitungen verlegt. Der Rechtsabbiegestreifen von der Bürgermeister-Ackermann in die Kriegshaberstraße fällt weg.
1: Danke, Veronika. Eine Übersicht aller Baustellen gibt es auch bei uns auf der Website radioaugsburg.de. Anwohner klagen zudem über die Behinderungen und den Umgehungsverkehr durch die gesperrte Rosenaustraße. Dort verlegt die Stadt unter anderem Tramgleise, damit die Straßenbahnlinie 6 durch den neuen Bahnhofstunnel fahren kann. In Langeringen hat eine Frau ihren Mann gestern Abend mit einem Messer angegriffen und verletzt. Laut Polizei befand sich die Frau in einem psychischen Ausnahmezustand. Als der Mann ihr das Messer wegnehmen wollte, hatte er sich verletzt und ist in ein Krankenhaus gebracht worden. Die Frau befindet sich jetzt in einem Bezirkskrankenhaus. Das Freibad in Aichach schränkt ab Juni vorübergehend seine Öffnungszeiten ein. Grund ist ein kurzfristiger personeller Engpass im Betrieb. Im Mai bleibt das Aichacher Freibad noch wie gewohnt täglich von 9.30 Uhr bis 20 Uhr geöffnet, auch während den Pfingstferien. Ab Juni gilt dann eine Einschränkung. Montags bleibt das Bad geschlossen, dienstags öffnet es erst ab 14.30 Uhr. 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
2: Sonne satt am Nachmittag in Augsburg und der Region. Bis 30 Grad klettert das Thermometer. Und in der Nacht fällt es nur auf bis zu 16 Grad, also eine relativ warme Nacht. Und auch in der Nacht bleibt es trocken. Morgen am Mittwoch gleiches Szenario. 29 Grad maximal und Sonne und am Nachmittag ein paar Wölkchen, ein bisschen Wind. Und Donnerstag und Freitag auch über 25 Grad mit Sonne.
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3: Geblitzt wird gerade auf der B300 Höhe Ustersbach und in Stadtbergen in der Leitershofer Straße. Fehlt noch was? Staus und Blitzer könnt ihr uns gerne per WhatsApp zuschicken an die 0821 50 242 26. Alle Blitzer findet ihr auf radioaugsburg.de.
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0: So geht's durch einen sonnigen Dienstag mit Radio Augsburg. Wir schauen nach Oberhausen.
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0: Bei traumhaftem Wetter war ordentlich was los im Augsburger Stadtteil Oberhausen. Am Wochenende war das Modularfestival das letzte seiner Art. Ausverkauft war es nicht, trotzdem zeigten sich die Veranstalter zufrieden. Und ab nächsten Jahr wird sich einiges ändern. Das Modularfestival soll kleiner werden. Für das neue Modular möchte der Stadtjugendring davor mehr Menschen befragen und insgesamt mehr Menschen einbinden.
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1: Ich bin Veronika Götz. Aufgrund des trockenen Wetters herrscht in Augsburg sehr hohe Waldbrandgefahr. Die Stadt Augsburg weist nochmals darauf hin, dass Rauchen sowie Grillen und offenes Feuer im Wald von März bis Oktober verboten sind. Auch sollten Wanderer nicht wild parken, da die Autokatalysatoren trockenes Gras entzünden könnten. Mehring will sich um Fördermittel aus dem Bundesprogramm Sanierung kommunaler Sportstätten bewerben. Damit könnte die Sanierung des örtlichen Freibads mit bis zu 8 Millionen Euro unterstützt werden. Und damit zu mehr Nachrichten aus Bayern, Deutschland und der Welt.
2: Ich bin Stefan Schütz. Mehr Personal in Schulen und Kitas sowie bundesweit einheitliche Lernstandards, das wünschen sich 9 von 10 Erwachsenen. Das geht aus dem Kinderreport des Kinderhilfswerks hervor. Thomas Bremser berichtet.
3: Das deutsche Bildungssystem bekommt regelmäßig schlechte Noten, weil nicht alle die gleichen Bildungschancen haben. Die hängen immer noch stark ab von der Bildung und dem Einkommen der Eltern. Das sei ein Armutszeugnis, sagt das Kinderhilfswerk. Auch die Kinder selbst wurden für die Umfrage nach ihrer Meinung befragt. An erster Stelle steht für sie, dass Kitas, Schulen und Schulmaterial für alle Kinder kostenlos sind.
2: Die bayerische Polizei hat im vergangenen Jahr 543 antisemitische Straftaten verzeichnet. Das entspricht einem Rückgang von rund 7% im Vergleich zum Vorjahr. Das teilte die Landesregierung auf Anfrage der Grünen mit. Über einen längeren Zeitraum zeigt sich allerdings weiter ein anderes Bild. Seit 2022 ist die Zahl judenfeindlicher Straftaten demnach um etwa 2/3 gestiegen. Der Sucht- und Drogenbeauftragte der Bundesregierung Streeck warnt vor der Flut an Sportwettenwerbung rund um die Fußball-WM. Er sagt, wenn Fußball, Emotion und Wetteinsatz so eng verknüpft werden, bekommen gerade junge Leute das Gefühl, Wetten gehöre einfach zum Spiel dazu. Streeck macht klar, Sportwetten sind kein harmloser Nervenkitzel, sie können süchtig machen. Die WM startet am 11. Juni. In Russland melden sich immer weniger junge Männer für den Kampf gegen die Ukraine und deswegen gibt es jetzt einen Schuldenerlass. Wer sich zum Kriegsdienst meldet, dem werden bis zu umgerechnet 120.000 Euro Kreditschulden erlassen. Das teilte der Kreml in seinem Telegram-Kanal mit. Präsident Putin habe ein entsprechendes Dekret unterzeichnet. Fußballer Harry Kane kann sich nach der Meisterschaft und dem DFB-Pokal über eine weitere Auszeichnung freuen. Der Mittelstürmer des FC Bayern bekommt laut dem Kicker zum zweiten Mal den goldenen Schuh. Heißt, er ist wieder Europas bester Torschütze mit 36 Toren allein in der Bundesliga-Saison. Auf Platz 2 landete Erling Haaland von Manchester City mit 27 Treffern.
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4: Bis zum Sonnenuntergang um 8:45 können wir die Sonne heute in Augsburg und in der Region genießen. Die Temperaturen so um die 30 Grad. In der kommenden Nacht, da kühlt es dann ab auf etwa 14 Grad und die Aussichten für die nächsten Tage, auch die können sich sehen lassen. Die Pfingstferien bleiben weiterhin sonnig und richtig schön. Die Temperaturen 27 bis 29 Grad. Auch in den nächsten Tagen.
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5: Derzeit liegen uns keine Blitzer vor. Fehlt noch was? Staus und Blitzer könnt ihr uns gerne per WhatsApp zuschicken. An die 0821 50 242 26. Alle Blitzer findet ihr auf radioaugsburg.de.
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0: Ihr hört Radio Augsburg am Tag nach Pfingsten. Der ein oder andere hat frei. Ich hoffe, ihr habt wenigstens weniger Stress im Büro, wenn ihr schon arbeiten müsst. Und allen anderen wünsche ich einen schönen Urlaub. Wenn ihr noch eine Idee braucht, was man jetzt in den Pfingstferien machen könnte, um die gelangweilten Kinder während der schulfreien Zeit zu bespaßen, dann haben wir vielleicht genau das Richtige für euch. Hofis Erlebnispark. Auf dem Gelände der alten Western City, wo früher Cowboys im Saloon getrunken und der Sheriff die Verbrecher hoch zu Ross vertrieben hat, da steht jetzt eine Achterbahn mit Namen Bärenrausch und das 12 Meter hohe Kettenkarussell Herzerlflug. Und Eva Fischer hat sich diesen Erlebnispark für uns mal genauer angeschaut.
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2: Der neue Erlebnispark der Familie Hofreiter lässt keine Kinderwünsche offen. Unsere Tickets haben wir bequem online gekauft, so gibt's kein Schlange-Stehen beim Eingang. Vom großen Parkplatz aus sehen wir schon das erste Highlight, die Achterbahn, und da geht's auch direkt für uns hin.
3: Ui, jetzt geht's los!
2: Kinder ab einer Größe von 90 Zentimetern dürfen fahren. Die Achterbahn hat zwar keine Loopings und krassen Abfahrten, aber sie gibt doch ganz schön Gas und es macht groß und klein richtig viel Spaß. Ein Highlight für unsere Kids waren auch die große Teppichrutsche, das Riesenhüpfkissen und der Outdoor-Spielplatz mit Klettertürmen, versteckten Geheimgängen und Wellenrutsche. Und auch wenn das Wetter mal nicht so mitspielt, ist das nicht schlimm, denn es gibt genug überdachte Attraktionen. Zwei Fahrgeschäfte, ein Indoor-Kraxelwald, eine Scheune mit einem riesen Strohballenlabyrinth und die Eltern stehen entspannt daneben, während die Kids eine riesen Gaudi haben.
4: Sehr gut, weil es ist total süß für die Kinder und kindergerecht und überall, wo du hinschaust, ist irgendwas Schönes.
5: Eigentlich ist es schon fast unser Highlight, weil es natürlich der erste Aufenthalt von uns dort ist und sowas in der Art ja noch gar nicht gegeben hat. Also.
2: Haben Sie auch schon Kritikpunkte entdeckt?
4: Nee, bis jetzt noch nicht.
6: Ich bin jetzt erstmal überzeugt, wir sind das erste Mal hier. Man kann drinnen und draußen einiges machen.
2: Was ist Ihr Highlight bisher? Was empfehlen Sie mir ganz wärmstens?
6: Der Mähdresch, der ist witzig.
5: Ah, das Candlekistal oder die Achterbahn. Es ist im Endeffekt für die Kinder äußer Highlight gewesen und auch für uns.
2: Die Kerndl-Kiste. Ein ganzer Stadel voller Maiskörner, in dem auch wir Erwachsene eine Mordsgaudi haben. Nur danach gut ausschütteln, sonst findet man noch Tage später Maiskörner in der Wohnung. Obwohl der Park an diesem Sonntag gut besucht ist, verteilen sich die Menschenmassen auf dem Gelände locker, sodass wir weder beim Essen noch bei den Fahrgeschäften allzu lang anstehen müssen. Und beim Rausgehen kann man sich aus dem Shop noch eine Kiste frische Erdbeeren von Hofis Feldern mitnehmen. Und das Fazit meines 8-jährigen Sohnes?
7: Also es war sehr cool. Am coolsten fand ich die Achterbahn und die Rutschbahn mit den Teppichen. Und ich fand es halt einfach toll, weil es sehr abwechslungsreich war. Und das Maisbad, da fand ich auch richtig cool.
2: In den Pfingstferien ist Hofis Erlebnispark täglich von 9 bis 19 Uhr geöffnet.

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12: Das ist Radio Augsburg heute am Dienstag. Es geht Richtung Feierabend. Ja, genießt die Sonne hier bei uns in Augsburg und in der Region. Und bei uns geht es gleich um den Augsburger Hauptbahnhof. Wird der Hauptbahnhof zu klein? Ja, das befürchten Politiker aus der Region. Dazu gleich mehr bei uns in den Nachrichten um 9:30.
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1: Ich bin Roland Stingel. Der Bundestag hat grünes Licht für die weitere Planung der neuen Bahnstrecke zwischen Augsburg und Ulm gegeben. Kritik gibt es allerdings daran, dass der Ausbau des Augsburger Hauptbahnhofs bislang nicht Teil des Projekts ist. Politiker aus der Region, die IHK und auch Bayerns Verkehrsminister Bernreiter fordern deshalb zusätzliche Investitionen. Sie warnen, ohne modernisierte Gleise und bessere Signaltechnik drohen Engpässe im Bahnverkehr. Auch Gegner des Neubaus sehen Probleme. Die Bürgerinitiative Schwaben Sie befürchtet, dass künftig Regionalzüge wegfallen könnten, wenn mehr ICEs auf der Strecke unterwegs sind. Die Finanzierung des Milliardenprojektes ist außerdem weiter offen. Die Pfingstferien haben begonnen und damit wird in Augsburg auch wieder kräftig gebaut. Veronika Götz mit den Details.
2: So wird am Roten Tor in Augsburg die Hauenstädter Straße teilweise gesperrt. Hier wird die Fahrbahndecke erneuert. Autofahrer werden über das Bismarckviertel umgeleitet. Am Überweg zum Tiergartenweg fällt stadtauswärts der rechte Fahrstreifen zudem weg. Auch hier wegen der Erneuerung der Fahrbahndecke. In der Stadtberger Straße wird ebenfalls die Fahrbahndecke erneuert. Sie wird daher vollgesperrt. Autos werden umgeleitet. Am Knotenpunkt Kriegshaberstraße, Bürgermeister-Ackermann-Straße werden neue Leitungen verlegt. Der Rechtsabbiegestreifen von der Bürgermeister-Ackermann in die Kriegshaberstraße fällt weg.
1: Danke, Veronika. Eine Übersicht aller Baustellen gibt es auch bei uns auf der Website radioaugsburg.de. Anwohner klagen zudem über die Behinderungen und den Umgehungsverkehr durch die gesperrte Rosenaustraße. Dort verlegt die Stadt unter anderem Tramgleise, damit die Straßenbahnlinie 6 durch den neuen Bahnhofstunnel fahren kann. In Langeringen hat eine Frau ihren Mann gestern Abend mit einem Messer angegriffen und verletzt. Laut Polizei befand sich die Frau in einem psychischen Ausnahmezustand. Als der Mann ihr das Messer wegnehmen wollte, hatte er sich verletzt und ist in ein Krankenhaus gebracht worden. Die Frau befindet sich jetzt in einem Bezirkskrankenhaus. Das Freibad in Aichach schränkt ab Juni vorübergehend seine Öffnungszeiten ein. Grund ist ein kurzfristiger personeller Engpass im Betrieb. Im Mai bleibt das Aichacher Freibad noch wie gewohnt täglich von 9.30 Uhr bis 20 Uhr geöffnet, auch während den Pfingstferien. Ab Juni gilt dann eine Einschränkung. Montags bleibt das Bad geschlossen, dienstags öffnet es erst ab 14.30 Uhr. 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Bis zum Sonnenuntergang um kurz vor 9 kann man die Sonne heute in Augsburg und in der Region genießen. Die Temperaturen so um die 30 Grad. In der kommenden Nacht, da kühlt es dann ab auf etwa 14 Grad. Und die Aussichten für die nächsten Tage, auch die können sich sehen lassen. Die Pfingstferien bleiben weiterhin sonnig und richtig schön. Die Temperaturen 27 bis 29 Grad. Auch in den nächsten Tagen.
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3: Derzeit liegen uns keine Blitzer vor. Fehlt noch was? Staus und Blitzer könnt ihr uns gerne per WhatsApp zuschicken. An die 0821 50 242 26. Alle Blitzer findet ihr auf radioaugsburg.de.
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1: Der TSV Schwaben Augsburg bleibt Regionalligist. Nach zwei nervenaufreibenden Relegationsspielen gegen Kirch an Schöring haben die Violetten den Klassenerhalt geschafft. Und das wurde anschließend natürlich ordentlich gefeiert. Dabei sah es lange Zeit gar nicht gut aus. Doch mit einer starken Rückrunde kämpfte sich das Team des TSV Schwaben Augsburg zurück und holte nach der Winterpause satte 25 Punkte. Damit spielt Augsburg auch kommende Saison wieder mit zwei Teams in der Regionalliga, dem FC Augsburg 2 und dem TSV Schwaben Augsburg. Parallel laufen bei beiden Vereinen schon die Planungen für die neue Saison.
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1: Ich bin Veronika Götz. Die Handwerkskammer Schwaben spricht sich klar für den Erhalt der Steuerermäßigung für Handwerkerleistungen aus. Bis zu 20% der Handwerkerkosten können steuerlich abgesetzt werden. Die Bundesregierung erwägt mit dem Bundeshaushalt 2027 die Abschaffung oder Kürzung des sogenannten Handwerkerbonuses. Unbekannte haben die historischen Wassertürme am Roten Tor in Augsburg mit illegalen Graffitis besprüht. Die Holztore der Anlage sind denkmalgeschützt. Die Polizei sucht Zeugen. Und damit zu mehr Nachrichten aus Bayern, Deutschland und der Welt.
2: Ich bin Stefan Schütz. Jugendliche rauchen wieder mehr. Laut dem Bundesdrogenbeauftragten Streeck liegt das auch daran, dass neue Tabakprodukte wie Süßigkeiten daherkommen.
3: Der Einstieg erfolgt nicht mehr über die klassische Zigarette und Tabak, sondern häufig über Nikotinbeutel, über E-Zigaretten und Vapes. Der Rauch schmeckt nicht mehr nach Tabak, sondern er schmeckt jetzt nach Coca-Cola, Strawberry Kiwi und Salted Caramel.
2: Fast ein Fünftel der Bevölkerung in Deutschland hat im vergangenen Jahr zumindest gelegentlich geraucht, zeigt die Statistik. Für Klimaschützer sind sie ein Dorn im Auge, Kurzstreckenflüge. Fast die Hälfte aller Passagierflüge, die auf deutschen Hauptverkehrsflughäfen starten oder landen, sind auf Kurzstrecken unterwegs. Verbindungen bis 1000 Kilometer hatten 2025 45% Anteil an allen 1,5 Millionen Passagierflügen. Die Zahlen stammen vom Statistischen Bundesamt. Aus Reihen der Grünen gibt es immer wieder Forderungen, innerdeutsche Flüge zu verbieten. Der Bund darf beim Stromnetzbetreiber TenneT einsteigen. Die EU-Kommission hat gebilligt, dass der Staat etwas mehr als 25% der Anteile an TenneT Deutschland übernehmen darf. Dafür zahlt der Bund rund 3,3 Milliarden Euro. TenneT betreibt das Hochspannungsnetz zwischen Schleswig-Holstein und Bayern. Für die Energiewende muss es massiv ausgebaut werden. Spontan heiraten ohne ewig lange Planung. Die evangelische Kirche in Bayern macht's möglich. Sie macht bei der bundesweiten Aktion Hashtag einfach heiraten am 26. Juni mit. Da können sich Paare spontan trauen lassen, auch an teilweise ungewöhnlichen Orten, wie zum Beispiel in der Kapelle am Münchner Flughafen. Die einzigen Voraussetzungen sind, dass mindestens einer evangelisch ist und dass man schon standesamtlich verheiratet ist. Um alles oder nichts geht's heute Abend für die Spielvereinigung Greuther Fürth. Im Relegationsrückspiel empfängt der fränkische Fußball-Zweitligist den Drittligisten Rot-Weiß Essen. Die Gäste aus dem Ruhrgebiet haben nach dem Hinspiel einen Vorteil. 1:0 gewann Essen das Hinspiel und hat damit große Hoffnung auf den Aufstieg. Anstoß in Fürth ist um 20.30 Uhr.
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4: Bis zum Sonnenuntergang um kurz vor 9 können wir die Sonne heute in Augsburg und in der Region genießen. Die Temperaturen so um die 30 Grad. In der kommenden Nacht, da kühlt es dann ab auf etwa 14 Grad. Und die Aussichten für die nächsten Tage, auch die können sich sehen lassen. Die Pfingstferien bleiben weiterhin sonnig und richtig schön. Die Temperaturen 27 bis 29 Grad. Auch in den nächsten Tagen.
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5: Derzeit liegen uns keine Blitzer vor. Fehlt noch was? Staus und Blitzer könnt ihr uns gerne per WhatsApp zuschicken. An die 0821 50 242 26. Alle Blitzer findet ihr auf radioaugsburg.de.
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0: 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Schön, dass ihr dabei seid. Wie oft seid ihr umgezogen im Leben? Selten? Oft? Und waren das eher Zuzüge oder Umzüge von weit her oder weit weg? Oder seid ihr immer in der Region geblieben? In Augsburg ziehen jedes Jahr rund 20.000 Menschen zu und rund 20.000 Menschen weg. Ganz schön viele. Wer genau ist das? Darum geht's in unserer Schlaubi-Schlumpf-Rubrik Gscheithaferl heute.
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0: Willkommen in unserer neuen Rubrik Radio Augsburg Gscheithaferl. Wissen rund um die Stadt Augsburg, nicht wichtig, aber gossiptauglich. Jede Woche Fragen wie, wie viel Müll produziert Augsburg pro Jahr, welches Augsburger Stadtviertel wächst am stärksten und diese Woche, in welchem Monat werden die meisten Ehen in Augsburg geschlossen? Na? Im August. Dann kommt der Juli, gefolgt von September und Mai. Das heißt, jetzt im Wonnemonat Mai geht's los. Ring an den Finger. In anderen Städten schaut's ähnlich aus. Grund dürfte ganz klar sein, die höchste Wahrscheinlichkeit für schönes Wetter bei der Hochzeitsfeier. Unbeliebtester Monat entsprechend der Januar, gefolgt von Februar und März. Grund höchste Wahrscheinlichkeit für schlechtes Wetter. Der Dezember allerdings liegt im Mittelfeld. Grund dürfte hier sein, noch schnell Steuervorteile fürs zurückliegende Jahr mitnehmen. Im August haben die vergangenen Jahre in Augsburg rund 140 Paare geheiratet, jeden Tag also im Schnitt 4 bis 5. Na dann, auf geht's in die Heiratssaison.
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Das ist Radio Augsburg heute am Dienstag. Es geht Richtung Feierabend. Ja, genießt die Sonne hier bei uns in Augsburg und in der Region. Und bei uns geht es gleich um den Augsburger Hauptbahnhof. Wird der Hauptbahnhof zu klein? Ja, das befürchten Politiker aus der Region. Dazu gleich mehr bei uns in den Nachrichten um 5:30.

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1: Ich bin Roland Stingel. Der Bundestag hat grünes Licht für die weitere Planung der neuen Bahnstrecke zwischen Augsburg und Ulm gegeben. Kritik gibt es allerdings daran, dass der Ausbau des Augsburger Hauptbahnhofs bislang nicht Teil des Projekts ist. Politiker aus der Region, die IHK und auch Bayerns Verkehrsminister Bernreiter fordern deshalb zusätzliche Investitionen. Sie warnen, ohne modernisierte Gleise und bessere Signaltechnik drohen Engpässe im Bahnverkehr. Auch Gegner des Neubaus sehen Probleme. Die Bürgerinitiative Schwaben Sie befürchtet, dass künftig Regionalzüge wegfallen könnten, wenn mehr ICEs auf der Strecke unterwegs sind. Die Finanzierung des Milliardenprojektes ist außerdem weiter offen. Die Pfingstferien haben begonnen und damit wird in Augsburg auch wieder kräftig gebaut. Veronika Götz mit den Details.
2: So wird am Roten Tor in Augsburg die Hauenstädter Straße teilweise gesperrt. Hier wird die Fahrbahndecke erneuert. Autofahrer werden über das Bismarckviertel umgeleitet. Am Überweg zum Tiergartenweg fällt stadtauswärts der rechte Fahrstreifen zudem weg. Auch hier wegen der Erneuerung der Fahrbahndecke. In der Stadtberger Straße wird ebenfalls die Fahrbahndecke erneuert. Sie wird daher vollgesperrt. Autos werden umgeleitet. Am Knotenpunkt Kriegshaberstraße, Bürgermeister-Ackermann-Straße werden neue Leitungen verlegt. Der Rechtsabbiegestreifen von der Bürgermeister-Ackermann in die Kriegshaberstraße fällt weg.
1: Danke, Veronika. Eine Übersicht aller Baustellen gibt es auch bei uns auf der Website radioaugsburg.de. Anwohner klagen zudem über die Behinderungen und den Umgehungsverkehr durch die gesperrte Rosenaustraße. Dort verlegt die Stadt unter anderem Tramgleise, damit die Straßenbahnlinie 6 durch den neuen Bahnhofstunnel fahren kann. In Langeringen hat eine Frau ihren Mann gestern Abend mit einem Messer angegriffen und verletzt. Laut Polizei befand sich die Frau in einem psychischen Ausnahmezustand. Als der Mann ihr das Messer wegnehmen wollte, hatte er sich verletzt und ist in ein Krankenhaus gebracht worden. Die Frau befindet sich jetzt in einem Bezirkskrankenhaus. Das Freibad in Aichach schränkt ab Juni vorübergehend seine Öffnungszeiten ein. Grund ist ein kurzfristiger personeller Engpass im Betrieb. Im Mai bleibt das Aichacher Freibad noch wie gewohnt täglich von 9.30 Uhr bis 20 Uhr geöffnet, auch während den Pfingstferien. Ab Juni gilt dann eine Einschränkung. Montags bleibt das Bad geschlossen, dienstags öffnet es erst ab 14.30 Uhr. 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Bis zum Sonnenuntergang um kurz vor 9 können wir die Sonne heute in Augsburg und in der Region genießen. Die Temperaturen so um die 30 Grad. In der kommenden Nacht, da kühlt es dann ab auf etwa 14 Grad. Und die Aussichten für die nächsten Tage, auch die können sich sehen lassen. Die Pfingstferien bleiben weiterhin sonnig und richtig schön. Die Temperaturen 27 bis 29 Grad. Auch in den nächsten Tagen.
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3: Derzeit liegen uns keine Blitzer vor. Fehlt noch was? Staus und Blitzer könnt ihr uns gerne per WhatsApp zuschicken. An die 0821 50 242 26. Alle Blitzer findet ihr auf radioaugsburg.de.
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1: Ich bin Helen Martin. Niedersachsen will erreichen, dass Femizide strafrechtlich auch als Mord geahndet werden. Das Land will einen entsprechenden Antrag in den Bundesrat einbringen. Niedersachsens Justizministerin Wahlmann kritisiert, dass Gerichte das gezielte Töten von Frauen bisher oft nicht als Mord werten würden. Laut dem BKA ist fast jeden Tag eine Frau in Deutschland von einem versuchten oder vollendeten Femizid betroffen. CSU-Chef Söder und sein Vize Weber werden wohl nicht mehr beste Freunde. In einem Brief hat Weber die CSU jetzt zu mehr Ernsthaftigkeit aufgefordert. Gemeinschaftsgefühl würde man weder mit Schlagzeilen noch mit Klickzahlen erreichen, so Weber. Viele der Zeilen in dem Brief wurden in der CSU als Frontalangriff auf Söder verstanden. CSU-Fraktionschef Holleczek hat Weber dafür kritisiert, Fragen aufzuwerfen, ohne Antworten zu geben. Bei einem Zusammenprall zwischen einem Schulbus und einem Zug sind in Belgien 4 Menschen ums Leben gekommen. Der Unfall hat sich zwischen Brüssel und Antwerpen ereignet. Dieter Ebeling berichtet.
2: Was da genau und vor allem warum passiert ist, war zunächst noch unklar. An einem Bahnübergang in Flandern kollidierte ein Nahverkehrszug mit einem Schulbus. Die Schranken waren geschlossen, rote Warnlampen funktionierten, sagt der Bahnbetreiber. 2 Kinder im Alter von 12 und 15 Jahren starben. Auch der Busfahrer und der Begleiter der Schulkinder, allesamt Sonderschüler, überlebten nicht. 5 andere Schüler wurden schwer verletzt.
1: Fußballer Harry Kane kann sich nach der Meisterschaft und dem DFB-Pokal über noch eine Auszeichnung freuen. Der Mittelstürmer des FC Bayern bekommt laut dem Kicker zum 2. Mal den goldenen Schuh. Heißt, er ist wieder Europas bester Torschütze. 36 Tore hat Kane in der abgelaufenen Bundesliga-Saison geschossen. Auf Platz 2 ist Erling Haaland von Manchester City mit 27 Treffern.
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1: Was war das wieder für ein eigentlich schon sommerlicher Tag? Auch abends und nachts ist es meistens klar oder locker bewölkt. Im Süden kann es vereinzelt regnen oder gewittern. Dazu sinken die Temperaturen auf 16 bis 10 Grad. Auch morgen bekommen wir wieder viel Sonnenschein. Vor allem in der Nähe der Alpen gibt es auch mal Gewitter. Das Ganze bei 26 bis 33 Grad.
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3: Derzeit liegen uns keine Blitzer vor. Fehlt noch was? Staus und Blitzer könnt ihr uns gerne per WhatsApp zuschicken an die 0821 50 242 26. Alle Blitzer findet ihr auf radioaugsburg.de.
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1: Was war das wieder für ein, ja, eigentlich schon sommerlicher Tag? Auch abends und nachts ist es meistens klar oder locker bewölkt. Im Süden kann es vereinzelt regnen oder gewittern. Dazu sinken die Temperaturen auf 16 bis 10 Grad. Auch morgen bekommen wir wieder viel Sonnenschein. Vor allem in der Nähe der Alpen gibt es auch mal Gewitter. Das Ganze bei 26 bis 33 Grad.
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2: Derzeit liegen uns keine Blitzer vor. Fehlt noch was? Staus und Blitzer könnt ihr uns gerne per WhatsApp zuschicken an die 0821 50 242 26. Alle Blitzer findet ihr auf radioaugsburg.de.
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1: Ich bin Helen Martin. Der gesetzlichen Pflegeversicherung droht ein Milliardendefizit. Die Bundesregierung arbeitet an einer Reform. Nun ist eine weitere Erhöhung des Beitragssatzes für Kinderlose um 0,1 Prozentpunkte im Gespräch. Ursula Winkler berichtet.
2: Kinderlose Versicherte ab 23 Jahren müssten dann einen Pflegebeitragssatz von 4,3% zahlen. Für versicherte Mütter und Väter würden die Sätze gleich bleiben, also bei 3,6% bei einem Kind und entsprechend kleineren Beiträgen bei mehr Kindern. Gesundheitsministerin Baken wollte die Pläne nicht bestätigen, sondern kündigte ein Gesamtkonzept an. Das wünscht sich auch der Koalitionspartner SPD.
1: In Sachen Chancengleichheit in der Bildung schneidet Deutschland häufig schlecht ab. Damit sich das ändert, wünschen sich 9 von 10 Erwachsenen mehr Personal in Schulen und Kitas und bundesweit einheitliche Lernstandards. Das zeigt der aktuelle Kinderreport des Deutschen Kinderhilfswerks. Auch Kinder und Jugendliche wurden befragt. Sie wünschen sich vor allem kostenlose Kitas und Schulen. An einem Gymnasium in Bayreuth sind in einem Chemieschaukasten gefährliche Substanzen entdeckt und gesprengt worden. Ein Sicherheitsbeauftragter hatte beim Vorbereiten eines Umzugs der Chemiesammlung die Substanzen gefunden. Dabei hat es sich um alkoholische Lösungsmittel gehandelt. Spezialkräfte sind angerückt, um die Gefäße kontrolliert zu sprengen. Weil ja gerade Pfingstferien sind, waren keine Schüler und Lehrer im Schulgebäude. Schafft es die Spielvereinigung Greuther Fürth in der 2. Fußball-Bundesliga zu bleiben? Das entscheidet sich heute Abend, dann steht das Relegationsrückspiel gegen Rot-Weiß Essen an. Der Drittligist hat durch das 1:0 im Hinspiel eine bessere Ausgangslage als das Kleeblatt. Anpfiff in Fürth ist um 20.30 Uhr. Und zum Tennis, da ist Laura Siegemund in der ersten Runde der French Open ausgeschieden.
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1: Was war das wieder für ein eigentlich schon sommerlicher Tag? Auch abends und nachts ist es meistens klar oder locker bewölkt. Im Süden kann es vereinzelt regnen oder gewittern. Dazu sinken die Temperaturen auf 16 bis 10 Grad. Auch morgen bekommen wir wieder viel Sonnenschein. Vor allem in der Nähe der Alpen gibt es auch mal Gewitter. Das Ganze bei 26 bis 33 Grad.
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3: Derzeit liegen uns keine Blitzer vor. Fehlt noch was? Staus und Blitzer könnt ihr uns gerne per WhatsApp zuschicken an die 0821 50 242 26. Alle Blitzer findet ihr auf radioaugsburg.de.
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1: Was war das wieder für ein eigentlich schon sommerlicher Tag? Auch abends und nachts ist es meistens klar oder locker bewölkt. Im Süden kann es vereinzelt regnen oder gewittern. Dazu sinken die Temperaturen auf 16 bis 10 Grad. Auch morgen bekommen wir wieder viel Sonnenschein. Vor allem in der Nähe der Alpen gibt es auch mal Gewitter. Das Ganze bei 26 bis 33 Grad.
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2: Derzeit liegen uns keine Blitzer vor. Fehlt noch was? Staus und Blitzer könnt ihr uns gerne per WhatsApp zuschicken.

0: an die 0821 50 242 26. Alle Blitzer findet ihr auf radioaugsburg.de.
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1: Ich bin Helen Martin. Halb so viele Grundschüler mit mangelnden Mathekenntnissen, mehr Jugendliche mit Spitzenleistungen und nur noch halb so viele Schulabbrecher wie heute. Bundesbildungsministerin Prien will das deutsche Bildungssystem mit messbaren Zielen verbessern. Anlass ist der neue Kinderreport des Deutschen Kinderhilfswerks. Laut der Umfrage wünschen sich Erwachsene und Schüler Reformen und mehr Geld für Bildung. Niedersachsen will erreichen, dass Femizide strafrechtlich auch als Mord geahndet werden. Das Land will einen entsprechenden Antrag in den Bundesrat einbringen. Niedersachsens Justizministerin Wahlmann kritisiert, dass Gerichte das gezielte Töten von Frauen bisher oft nicht als Mord werten würden. Laut dem BKA ist fast jeden Tag eine Frau in Deutschland von einem versuchten oder vollendeten Femizid betroffen. CSU-Chef Söder und sein Vize Weber werden wohl nicht mehr beste Freunde. In einem Brief hat Weber die CSU jetzt zu mehr Ernsthaftigkeit aufgefordert. Gemeinschaftsgefühl würde man weder mit Schlagzeilen noch mit Klickzahlen erreichen, so Weber. Viele der Zeilen in dem Brief wurden in der CSU als Frontalangriff auf Söder verstanden. CSU-Fraktionschef Holleczek hat Weber dafür kritisiert, Fragen aufzuwerfen, ohne Antworten zu geben. Tennisspieler Jan-Lennard Struff hat bei den French Open für eine Überraschung gesorgt. Der 36-Jährige hat den Weltranglisten-10. Alexander Bublik in 4 Sätzen besiegt und steht in der 2. Runde. Laura Siegemund ist dagegen in der 1. Runde ausgeschieden. Sie hat gegen die frühere Weltranglisten-1. Naomi Osaka verloren.
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1: Was war das wieder für ein Jahr? Eigentlich schon sommerlicher Tag. Auch nachts ist es meistens klar oder locker bewölkt. Im Süden kann es vereinzelt regnen oder gewittern. Dazu sinken die Temperaturen auf 16 bis 10 Grad. Auch morgen bekommen wir wieder viel Sonnenschein. Vor allem in der Nähe der Alpen gibt es auch mal Gewitter. Das Ganze bei 26 bis 33 Grad.
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2: Derzeit liegen uns keine Blitzer vor. Fehlt noch was? Staus und Blitzer könnt ihr uns gerne per WhatsApp zuschicken an die 0821 50 242 26. Alle Blitzer findet ihr auf radioaugsburg.de.
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1: Was war das wieder für ein Jahr? Eigentlich schon sommerlicher Tag. Auch nachts ist es meistens klar oder locker bewölkt. Im Süden kann es vereinzelt regnen oder gewittern. Dazu sinken die Temperaturen auf 16 bis 10 Grad. Auch morgen bekommen wir wieder viel Sonnenschein. Vor allem in der Nähe der Alpen gibt es auch mal Gewitter. Das Ganze bei 26 bis 33 Grad.
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2: Derzeit liegen uns keine Blitzer vor. Fehlt noch was? Staus und Blitzer könnt ihr uns gerne per WhatsApp zuschicken an die 0821 50 242 26. Alle Blitzer findet ihr auf radioaugsburg.de.
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1: Ich bin Hendrik Daum. Ob Zigaretten, Tabakbeutel oder E-Zigaretten, Nikotinprodukte sind bei Jugendlichen wieder beliebter. Das hat eine Befragung des Bundesinstituts für öffentliche Gesundheit ergeben. Demnach hat fast jeder Zehnte der 12- bis 17-Jährigen letztes Jahr Nikotinprodukte konsumiert. Der Drogenbeauftragte der Bundesregierung Streeck fordert deshalb strengere Regeln, zum Beispiel für Inhaltsstoffe, Werbung oder Aromen. In Sachen Chancengerechtigkeit in der Bildung schneidet Deutschland häufig schlecht ab. Damit sich das ändert, wünschen sich 9 von 10 Erwachsenen mehr Personal in Schulen und Kitas und bundesweit einheitliche Lernstandards. Das zeigt der aktuelle Kinderreport des Deutschen Kinderhilfswerks. Auch Kinder und Jugendliche wurden befragt. Sie wünschen sich vor allem kostenlose Kitas und Schulen. Bei einem Zusammenprall zwischen einem Schulbus und einem Zug sind in Belgien 4 Menschen ums Leben gekommen. Mehr von Dieter Ebeling.
2: Was da genau und vor allem warum passiert ist, war zunächst noch unklar. An einem Bahnübergang in Flandern kollidierte ein Nahverkehrszug mit einem Schulbus. Die Schranken waren geschlossen, rote Warnlampen funktionierten, sagt der Bahnbetreiber. 2 Kinder im Alter von 12 und 15 Jahren starben. Auch der Busfahrer und der Begleiter der Schulkinder, allesamt Sonderschüler, überlebten nicht. 5 andere Schüler wurden schwer verletzt.
1: Wer schon mal geheiratet hat, der weiß, dass die Organisation viel Stress bedeuten kann. Anders soll das bei der bundesweiten Aktion Hashtag einfach heiraten sein, bei der auch die evangelische Kirche in Bayern mitmacht. Die Aktion findet am 26. Juni statt. Das Prinzip ist simpel, einfach zu einer der teilnehmenden Kirchen gehen und Ja sagen natürlich. Die einzigen Voraussetzungen sind, dass man schon standesamtlich verheiratet ist und dass mindestens einer von beiden evangelisch ist.
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1: Auch in dieser Nacht ist es meistens sternenklar oder nur locker bewölkt. Nur ganz im Süden kann es vereinzelt regnen oder auch gewittern. Dazu gehen die Werte runter auf 16 bis 10 Grad. Auch morgen bekommen wir wieder viel Sonnenschein. Vor allem in der Nähe der Alpen gibt es auch mal das eine oder andere Gewitter. Das Ganze morgen bei 16 bis wieder 33 Grad.
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3: Derzeit liegen uns keine Blitzer vor. Fehlt noch was? Staus und Blitzer könnt ihr uns gerne per WhatsApp zuschicken an die 0821 50 242 26. Alle Blitzer findet ihr auf radioaugsburg.de.
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1: Auch in dieser Nacht ist es meistens sternenklar oder nur locker bewölkt. Nur ganz im Süden kann es vereinzelt regnen oder auch gewittern. Dazu gehen die Werte runter auf 16 bis 10 Grad. Auch morgen bekommen wir wieder viel Sonnenschein. Vor allem in der Nähe der Alpen gibt es auch mal das eine oder andere Gewitter. Das Ganze morgen bei 16 bis wieder 33 Grad.
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2: Derzeit liegen uns keine Blitzer vor. Fehlt noch was? Staus und Blitzer könnt ihr uns gerne per WhatsApp zuschicken an die 0821

0: 50 242 26. Alle Blitzer findet ihr auf radioaugsburg.de.
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1: Ich bin Hendrik Daum. Schwellungen an den Beinen und Blutergüsse an den Händen. Der Gesundheitszustand von US-Präsident Trump sorgt ja immer wieder für Spekulationen. Jetzt hat er sich erneut einer Routineuntersuchung unterzogen und alles verlief so wörtlich perfekt, hat der 79-Jährige danach mitgeteilt. Details hat er aber nicht genannt. Kritiker bemängeln, dass die Informationen zu Trumps Gesundheitschecks immer sehr rosig seien, es aber kaum unabhängig überprüfbare Fakten gebe. In Sachen Chancengerechtigkeit in der Bildung schneidet Deutschland ja häufig schlecht ab. Damit sich das ändert, wünschen sich 9 von 10 Erwachsenen mehr Personal in Schulen und Kitas und auch bundesweit einheitliche Lernstandards. Das zeigt der aktuelle Kinderreport des Deutschen Kinderhilfswerks. Auch Kinder und Jugendliche wurden befragt. Sie wünschen sich vor allem kostenlose Kitas und Schulen. An einem Gymnasium in Bayreuth sind in einem Chemieschaukasten gefährliche Substanzen entdeckt und danach gesprengt worden. Ein Sicherheitsbeauftragter hatte beim Vorbereiten eines Umzugs der Chemiesammlung die Substanzen gefunden. Dabei hat es sich um alkoholische Lösungsmittel gehandelt. Spezialkräfte sind angerückt, um die Gefäße kontrolliert zu sprengen. Weil ja gerade Pfingstferien sind, waren keine Schüler oder Lehrer im Gebäude. Das Kleeblatt im Glückstaumel. Die Spielvereinigung Greuther Fürth hat in der Relegation den Klassenerhalt in der 2. Fußball-Bundesliga geschafft. Die Franken setzten sich am späten Abend im Rückspiel im eigenen Stadion mit 2:0 gegen den Drittligisten Rot-Weiß Essen durch und machten damit die 0:1 Niederlage aus dem Hinspiel wett.
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1: Auch in dieser Nacht ist es meistens sternenklar oder nur locker bewölkt. Nur ganz im Süden kann es vereinzelt regnen oder auch gewittern. Dazu gehen die Werte runter auf 16 bis 10 Grad. Auch morgen bekommen wir wieder viel Sonnenschein. Vor allem in der Nähe der Alpen gibt es auch mal das eine oder andere Gewitter. Das Ganze morgen bei 16 bis wieder 33 Grad.
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2: Derzeit liegen uns keine Blitzer vor. Fehlt noch was? Staus und Blitzer könnt ihr uns gerne per WhatsApp zuschicken an die 0821 50 242 26. Alle Blitzer findet ihr auf radioaugsburg.de.
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1: Auch in dieser Nacht ist es meistens sternenklar oder nur locker bewölkt. Nur ganz im Süden kann es vereinzelt regnen oder auch gewittern. Dazu gehen die Werte runter auf 16 bis 10 Grad. Auch morgen bekommen wir wieder viel Sonnenschein. Vor allem in der Nähe der Alpen gibt es auch mal das eine oder andere Gewitter. Das Ganze morgen bei 16 bis wieder 33 Grad.
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2: Derzeit liegen uns keine Blitzer vor. Fehlt noch was? Staus und Blitzer könnt ihr uns gerne per WhatsApp zuschicken an die 0821 50 242 26. Alle Blitzer findet ihr auf radioaugsburg.de.
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1: Ich bin Hendrik Daum. Der gesetzlichen Pflegeversicherung droht ein Milliardendefizit. Die Bundesregierung arbeitet deshalb an einer Reform. Jetzt ist eine weitere Erhöhung des Beitragssatzes für Kinderlose um 0,1 Prozentpunkte im Gespräch. Ursula Winkler mit den Einzelheiten.
2: Kinderlose Versicherte ab 23 Jahren müssten dann einen Pflegebeitragssatz von 4,3% zahlen. Für versicherte Mütter und Väter würden die Sätze gleich bleiben, also bei 3,6% bei einem Kind und entsprechend kleineren Beiträgen bei mehr Kindern. Gesundheitsministerin Baken wollte die Pläne nicht bestätigen, sondern kündigte ein Gesamtkonzept an. Das wünscht sich auch der Koalitionspartner SPD.
1: Schwellungen an den Beinen und Blutergüsse an den Händen. Der Gesundheitszustand von US-Präsident Trump sorgt ja immer wieder für Spekulationen. Jetzt hat er sich erneut einer Routineuntersuchung unterzogen und alles verlief so wörtlich perfekt, hat der 79-Jährige danach mitgeteilt. Details hat er aber nicht genannt. Kritiker bemängeln, dass die Informationen zu Trumps Gesundheitschecks immer sehr rosig seien, es aber kaum unabhängig überprüfbare Fakten gebe. Wer schon mal geheiratet hat, der weiß, dass die Organisation viel Stress bedeuten kann. Anders soll das bei der bundesweiten Aktion Hashtag einfach heiraten sein, bei der auch die Evangelische Kirche in Bayern mitmacht. Die Aktion findet am 26. Juni statt. Das Prinzip ist simpel, einfach zu einer der teilnehmenden Kirchen gehen und natürlich Ja sagen. Die einzigen Voraussetzungen sind, dass man schon standesamtlich verheiratet ist und dass mindestens einer von beiden evangelisch ist. Das Kleeblatt im Glückstaumel. Die Spielvereinigung Greuther Fürth hat in der Relegation den Klassenerhalt in der zweiten Fußball-Bundesliga geschafft. Die Franken setzten sich am späten Abend im Rückspiel im eigenen Stadion mit 2:0 gegen den Drittligisten Rot-Weiß Essen durch und machten damit die 0:1 Niederlage aus dem Hinspiel wett.
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1: Wenn wir jetzt in den Himmel schauen, dann ist es meistens sternenklar oder nur locker bewölkt im Süden. Da kann es vereinzelt auch mal regnen oder gewittern. Die Werte gehen bis in der Früh runter auf 16 bis 10 Grad. Auch heute bekommen wir wieder viel Sonnenschein. Nur in der Nähe der Alpen, da gibt es auch mal das ein oder andere Gewitter. Das Ganze heute bei 6.
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3: Derzeit liegen uns keine Blitzer vor. Fehlt noch was? Staus und Blitzer könnt ihr uns gerne per WhatsApp zuschicken an die 0821 50 242 26. Alle Blitzer findet ihr auf radioaugsburg.de.
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1: Wenn wir jetzt in den Himmel schauen, dann ist es meistens sternenklar oder nur locker bewölkt im Süden. Da kann es vereinzelt auch mal regnen oder gewittern. Die Werte gehen bis in der Früh runter auf 16 bis 10 Grad. Auch heute bekommen wir wieder viel Sonnenschein. Nur in der Nähe der Alpen, da gibt es auch mal das ein oder andere Gewitter. Das Ganze heute bei 26 bis heißen 33 Grad.
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2: Derzeit liegen uns keine Blitzer vor. Fehlt noch was? Staus und Blitzer könnt ihr uns gerne per WhatsApp zuschicken an die 0821 50 242 26. Alle Blitzer findet ihr auf radioaugsburg.de.
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1: Ich bin Hendrik Daum. Der gesetzlichen Pflegeversicherung droht ein Milliardendefizit. Die Bundesregierung arbeitet deshalb an einer Reform. Jetzt ist eine weitere Erhöhung des Beitragssatzes für Kinderlose um 0,1 Prozentpunkte im Gespräch. Ursula Winkler mit den Einzelheiten.
2: Kinderlose Versicherte ab 23 Jahren müssten dann einen Pflegebeitragssatz von 4,3% zahlen. Für versicherte Mütter und Väter würden die Sätze gleich bleiben, also bei 3,6% bei einem Kind und entsprechend kleineren Beiträgen bei mehr Kindern. Gesundheitsministerin Baken wollte die Pläne nicht bestätigen, sondern kündigte ein Gesamtkonzept an. Das wünscht sich auch der Koalitionspartner SPD.
1: Ob Zigaretten, Tabakbeutel oder E-Zigaretten, Nikotinprodukte sind bei Jugendlichen wieder beliebter. Das hat eine Befragung des Bundesinstituts für öffentliche Gesundheit ergeben. Demnach hat fast jeder Zehnte der 12- bis 17-Jährigen letztes Jahr Nikotinprodukte konsumiert. Der Drogenbeauftragte der Bundesregierung Streeck fordert deshalb strengere Regeln, zum Beispiel für Inhaltsstoffe, Werbung oder Aromen. An einem Gymnasium in Bayreuth sind in einem Chemieschaukasten gefährliche Substanzen entdeckt und danach gesprengt worden. Ein Sicherheitsbeauftragter hatte beim Vorbereiten eines Umzugs der Chemiesammlung die Substanzen gefunden. Dabei hat es sich um alkoholische Lösungsmittel gehandelt. Spezialkräfte sind angerückt, um die Gefäße kontrolliert zu sprengen. Weil ja gerade Pfingstferien sind, waren keine Schüler oder Lehrer im Gebäude. Das Kleeblatt im Glückstaumel. Die Spielvereinigung Greuther Fürth hat in der Relegation den Klassenerhalt in der zweiten Fußball-Bundesliga geschafft. Die Franken setzten sich am späten Abend im Rückspiel im eigenen Stadion mit 2:0 gegen den Drittligisten Rot-Weiß Essen durch und machten damit die 0:1 Niederlage aus dem Hinspiel wett.
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1: Wenn wir jetzt in den Himmel schauen, dann ist es meistens sternenklar oder nur locker bewölkt im Süden. Da kann es vereinzelt auch mal regnen oder gewittern. Die Werte gehen bis in der Früh runter auf 16 bis 10 Grad. Auch heute bekommen wir wieder viel Sonnenschein. Nur in der Nähe der Alpen, da gibt es auch mal das ein oder andere Gewitter. Das Ganze heute bei 26 bis heißen 33 Grad.
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3: Derzeit liegen uns keine Blitzer vor. Fehlt noch was? Staus und Blitzer könnt ihr uns gerne per WhatsApp zuschicken an die 0821 50 242 26. Alle Blitzer findet ihr auf radioaugsburg.de.
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1: Wenn wir jetzt in den Himmel schauen, dann ist es meistens sternenklar oder nur locker bewölkt im Süden. Da kann es vereinzelt auch mal regnen oder gewittern. Die Werte gehen bis in der Früh runter auf 16 bis 10 Grad. Auch heute bekommen wir wieder viel Sonnenschein. Nur in der Nähe der Alpen, da gibt es auch mal das ein oder andere Gewitter. Das Ganze heute bei 26 bis heißen 33 Grad.
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2: Derzeit liegen uns keine Blitzer vor. Fehlt noch was? Staus und Blitzer könnt ihr uns gerne per WhatsApp zuschicken an die 0821 50 242 26. Alle Blitzer findet ihr auf radioaugsburg.de.
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1: Ich bin Hendrik Daum. Menschenhandel soll in Deutschland künftig konsequenter verfolgt und härter bestraft werden können. Das sieht ein Gesetzentwurf aus dem Bundesjustizministerium.